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1: Wer denkt, der Juli in Leipzig sei ereignislos, hat falsch gedacht. Der CSD steht vor der Tür und diverse Veranstaltungen haben ihre Pläne für nächstes Jahr vorgestellt. Da sind auch ein paar Überraschungen dabei. Das Highfield am Stürmthaler See zum Beispiel hat bekannt gegeben, dass dieses Jahr vorerst die letzte Ausgabe des Festivals stattfinden soll. Warum das so ist und was das für die Festivalkultur in und um Leipzig bedeutet, darüber sprechen wir gleich. Auch überraschend ist das Gastland für die nächste Buchmesse. Oder sollte ich sagen, die Gastländer? Unsere Nachbarländer Polen und Frankreich sind beide vertreten und Deutschland hat sich kurzerhand einfach mal selbst eingeladen. Ja, was diese Dreifaltigkeit auf der Leipziger Buchmesse vorhat, das hört ihr gleich. Und natürlich gibt es noch viel mehr aus Leipzig und Umgebung und was genau das ist, erfahrt ihr jetzt. Mein Name ist Bjarne, schön, dass ihr zuhört. Der ein oder andere erinnert sich vielleicht noch, Mitte Mai war ein Tiger in Dölzig bei Leipzig entlaufen. Dabei hat der Tiger einen 72-Jährigen schwer verletzt. Der Mann ist letzte Woche Freitag im Krankenhaus verstorben. Der Mann war Pfleger des Tigers und hat mit der Dompteurin Carmen Zander zusammengearbeitet. Zander hat am Donnerstag in einem MDR-Interview bestürzt über den Tod ihres langjährigen Helfers und Freundes gezeigt. Zudem habe sie mit ihm auch einen Zeugen verloren. Er war der Einzige, der hätte berichten können, wie der Tiger ausgebrochen ist. Laut der Staatsanwaltschaft Leipzig wird wegen des Verdachts der fahrlässigen Tötung durch Unterlassung gegen Zander ermittelt. Neben dem entlaufenen Tiger hatten noch 8 weitere Raubkatzen in der Anlage von Zander gelebt. 6 davon wurden Anfang Juli in eine Auffangstation in Spanien gebracht. Der Vorwurf gegen Zander, die Areale für die Raubkatzen seien zu klein. Am Dienstag hat der RB Leipzig bekannt gegeben, dass die Fußballerin Lisa Baum zum englischen Verein FC Arsenal wechselt. Das Besondere daran, das ist der teuerste Transfer in der Geschichte der Frauenbundesliga. Der FC Arsenal soll eine Ablöse in Höhe von 600.000 Euro an den RB zahlen. Das geht aus übereinstimmenden Medienberichten hervor. Zuerst hatte die Bild darüber berichtet. Damit wurde der vorherige Bundesliga-Transferrekord um 50.000 Euro übertroffen. In der vergangenen Saison hat Baum 25 Bundesligaspiele gespielt und 6 Tore erzielt. Einmal zum Vergleich, im Männerfußball sprechen wir von Beträgen.

0: in Millionenhöhe. Zum Beispiel lagen Transfers aus der Männermannschaft des RB Leipzig bei mindestens 70 Millionen Euro. Am Donnerstag hat die Leipziger Buchmesse die Gastländer für 2027 verkündet. Es sind unsere Nachbarn Frankreich und Polen und auch Deutschland selbst. Das hat natürlich auch einen Grund. Die Kombination aus diesen drei Ländern wird auch Weimarer Dreieck genannt. Hintergrund ist, dass sich die Außenminister dieser drei Länder vor 35 Jahren in Weimar getroffen haben. Sie haben damals besprochen, wie sie ihre Zusammenarbeit ausbauen können und die Zukunft Europas aussehen könnte. Passend dazu soll das Programm den Titel »Beziehungsweise Europa« haben. Dabei sollen literarische Perspektiven aus allen drei Ländern zusammengeführt werden. Die Buchmesse findet nächstes Jahr vom 18. bis 21. März statt. Merkt euch den Termin schon mal vor. Konzerte, Zelten und die Nächte durchmachen. Für viele ist das Highfield-Festival im Süden von Leipzig der Höhepunkt des Sommers. Bis zu 35.000 Besuchende zieht es jährlich für ein paar Tage zum Stürmthaler See. Jetzt, kurz bevor das Festival Mitte August beginnt, kommt aber die Hiobsbotschaft. Das Highfield soll vorerst zum letzten Mal stattfinden. Meine Kollegin Victoria weiß, warum es beim Highfield dieses Jahr One Last Dance heißt. Hallo Victoria.
1: Hi Bjarne.
0: Ich war selbst schon öfter auf dem Highfield und es war eigentlich immer ziemlich gut besucht. Warum wollen die Veranstaltenden denn jetzt aufhören?
1: Ja, die Veranstaltenden müssen die Reißleine ziehen, denn verschiedene Faktoren machen alles teurer. Einer der Veranstaltenden, Semmel Concerts, meint, dass die derzeitige wirtschaftliche Gesamtsituation es schwierig mache, ohne Verluste rauszugehen. Die Corona-Pandemie war da ein ziemlicher Einschnitt gewesen. Im Vergleich zur Vor-Corona-Zeit sind die Kosten um 45% gestiegen, zum Beispiel bei Personal, Material, Gagen oder Energie.
0: Das Highfield lohnt sich also nicht mehr für die Veranstaltenden. Können die Einnahmen dann nicht zum Beispiel von Tickets die Verluste wieder auffangen?
1: Tatsächlich sind die Ticketpreise die größte Herausforderung. Wenn die Ticketpreise nämlich stark angehoben werden, kommen weniger Besuchende. Aber die Kosten müssen am Ende des Tages gedeckt werden. Und in den vergangenen Jahren gab es sowieso weniger Besuchende in dem Festival. Laut LVZ war das Festival zuletzt 2022 ausverkauft mit 35.000 Besuchenden. Zum Vergleich, letztes Jahr waren es aber rund 7.000 Besuchende weniger. Genau wegen den wirtschaftlichen Risiken hätten die Veranstaltenden lange damit gerungen, ob das Festival weitergeführt werden sollte oder nicht. Im nächsten Jahr wollen sie deswegen eine kreative Pause einlegen.
0: Okay, darunter kann ich mir jetzt noch nichts Genaues vorstellen. Was meinen die Veranstaltenden denn mit einer kreativen Pause?
1: Also, das Festival kann nicht mehr in der Form bestehen, wie es gerade ist. Die Veranstaltenden wollen deshalb die kreative Pause nutzen, um Ideen zu sammeln, um ein neues Konzept zu entwickeln. Mit diesem neuen Konzept soll das Festival wieder wirtschaftlich tragfähig werden und auch in Zukunft wieder stattfinden. Trotzdem ließen die Veranstaltenden offen, ob es in Zukunft eine alternative Veranstaltung am Stürmthaler See geben könnte.
0: Und was ist deine eigene Meinung zum vorzeitigen Ende des Highfield-Festivals?
1: Ich persönlich bin keine Festivalgängerin, aber wegen der gestiegenen Lebenshaltungskosten kann ich es verstehen, wenn man zweimal überlegt, ob man insgesamt rund 200 Euro für Konzert und Camping ausgeben möchte. 200 Euro sind ja auch nicht ohne.
0: Sagt meine Kollegin Victoria zum vorläufigen Ende des Highfield-Festivals. Danke dir. Und jetzt schauen wir nochmal in die nahe Zukunft und was die nächsten Tage noch so in Leipzig los ist. Am Samstag findet das große Finale des Christopher Street Days in Leipzig statt. Also es war jetzt ja eigentlich eher eine Christopher Street Week. Aber am Samstag um 11.30 Uhr beginnt dann die Kundgebung am Augustusplatz und ab 13 Uhr zieht die Demo durch die Innenstadt. Ab spätem Nachmittag ist dann auch das bunte Straßenfest am Augustusplatz eröffnet. Dort kann man sich über queere Angebote informieren, neue Leute kennenlernen oder beim Bühnenprogramm wie etwa einer Dragshow zuschauen. 6 Wochen nach der Einweihungsfeier findet am Leipziger Stadthafen schon das nächste Fest statt. Am Samstag und Sonntag ist nämlich Hafenfest. Wenn ihr also schon mal durch die Leipziger Kanäle eine Kanutour machen wolltet, dann könnt ihr gleich 2 Fliegen mit einer Klappe schlagen. Beim Hafenfest soll es zahlreiche Foodtrucks geben und zum Beispiel auch Kinderschminken für die kleinen BesucherInnen. Wer einen entspannten Abend verbringen möchte, der kann sich am Samstag auf das Open-Air-Kino dort freuen und am Sonntag wird das Fußball-WM-Finale der Männer übertragen. Und am nächsten Donnerstag findet der monatliche Abendmarkt statt. Zwischen 16 und 21 Uhr könnt ihr euch auf dem Marktplatz durch allerlei durchprobieren. Von Imbiss, Gebäck oder Getränken ist bestimmt für jeden was dabei. Alle Produkte und Stände stammen aus lokalen und regionalen Betrieben. Ja, und jetzt sind wir schon wieder am Ende dieser Folge Leipzig Weekly angekommen. Die Zeit vergeht für mich zumindest immer wie im Flug. Die nächste Folge hört ihr dann nächsten Freitag zur selben Zeit. Mein Name ist Bjarne. Tschüss!
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1: Heute mit Fiona Backer. Hallo.

Where did it all go wrong? Fragen sich die Mavs hier im Kultstatus. Und damit nochmal ganz offiziell herzlich willkommen zur Sendung. Na, seid ihr heute Nachmittag in den Regen gekommen? Der Leipziger Deichmarsch musste auf Instagram darauf hinweisen, dass die Teilnehmenden bitte an wetterfeste Kleidung denken. Stattfinden tut der Deichmarsch aber trotzdem. Auch bei Gewitter setzen sich die Teilnehmenden für queere Rechte ein. Was genau der Deichmarsch ist und wofür die Menschen heute in Leipzig auf der Straße unterwegs sind, darüber sprechen wir hier in etwa einer halben Stunde. Vielleicht hat euch der Regen aber auch ins Haus getrieben und ihr kuschelt euch gerade mit einem guten Buch auf die Couch. Über Bücher sprechen wir hier auch gleich, genauer gesagt über queere Kinder- und Jugendliteratur. Wie sich diese entwickelt hat und was sie von queerer Literatur für Erwachsene unterscheidet, das hört ihr hier nach nur einem Song. Und hier ist besagter Song auch schon. Ihr hört Getta mit ihrem neuen Song Some Sprouts.

0: In puncto queere Repräsentation in der Kinder- und Jugendliteratur hat sich in den letzten Jahren wirklich viel getan. Man denkt zum Beispiel an den schon 1998 erschienenen Roman Die Mitte der Welt von Andreas Steinhöfel, der sich um eine Liebesbeziehung zwischen zwei Jungen dreht. Oder, viele kennen es bestimmt, Die wilden Hühner und die Liebe von Cornelia Funke aus 2003. In dem Buch verliebt sich die Figur Wilma in ein Mädchen aus ihrer Theatergruppe. Aber warum ist das Thema Queerness in der Kinder- und Jugendliteratur so wichtig? Unsere Mephisto 97.6-Redakteurin Marlen Netzke hat sich für uns damit beschäftigt.
1: Welche Kinder- und Jugendbücher haben euch eigentlich geprägt? Ich denke da zum Beispiel daran, wie es war, als ich in der Grundschule damals Die wilden Hühner und die Liebe von Cornelia Funke gelesen habe. Darin verliebt sich Wilma, eine der Hauptfiguren, in ein Mädchen aus ihrer Theatergruppe. Und darüber zu lesen war richtig toll. Kinder- und Jugendliteratur hat eine ziemlich große Verantwortung, wenn es um Repräsentation geht, zum Beispiel auch eben von queeren Figuren. Warum es für eine tolerante Gesellschaft wichtig ist, queere Lebensrealitäten in Büchern zu beschreiben, weiß Marlen Netzke.
2: Kinder- und Jugendliteratur wird als Sozialisationsmedium verstanden. Das heißt, die erzählten Welten prägen schon früh das Verständnis von Gesellschaft und Zusammenleben. Damit trägt Literatur stark zur inneren Entwicklung von Kindern und ihrer Erfassung von Werten und Normen bei. Deshalb ist klar, wenn wir in einer vielfältigen und gleichberechtigten Gesellschaft leben wollen, ist die Darstellung einer diversen Gesellschaft für Heranwachsende essentiell wichtig. Dadurch lernen Kinder, verschiedene Menschen mit unterschiedlichen Lebensentwürfen mit Respekt zu begegnen. Die Repräsentation verschiedener marginalisierter Gruppen in Literatur und somit auch queerer Menschen ist also für alle bedeutend. Für Kinder, die selbst queer sind, hat die Darstellung queerer Lebensrealitäten aber natürlich deutlich mehr Tragweite. Das erklärt die Juniorprofessorin für Kinder- und Jugendliteratur an der Uni Leipzig, Dr. Anna Stemmann.
3: Man konnte das in den letzten Jahrzehnten und Jahrhunderten eigentlich auch sehen, dass das Heranwachsen ganz stark davon beeinflusst ist, wenn es keine Vorbilder und keine Repräsentation gibt und es ganz lange so schwierige Auseinandersetzungen mit sich selbst einfach gibt, wenn man keine Vorbilder hat, um das zu beschreiben, was mit einem los ist. Und wenn man in der Literatur oder in anderen Medien ganz selbstverständlich das als Möglichkeit sieht, dann kann einen das unterstützen. Also einerseits kann Literatur den Raum bieten, sich selbst zu sehen und sich gesehen zu fühlen, aber es kann eben auch dazu einladen, andere Perspektiven einzunehmen.
2: Queere Repräsentation in Literatur für Heranwachsende kann also eine Stütze sein, sich selbst wiederzufinden und zu akzeptieren. Dabei sieht die Art und Weise, wie Queerness in Literatur auftaucht, je nach Zielgruppenalter unterschiedlich aus. In Bilderbüchern für jüngere Kinder werden dabei häufig Geschlechternormen thematisiert oder unterschiedliche Familienkonstellationen gezeigt. Zum Beispiel eine Familie mit zwei Müttern. Jugendromane zeigen dann auch gleichgeschlechtliche Liebe oder erste sexuelle Erfahrungen. Auch das Coming-out spielt hier eine Rolle. Dabei ist wichtig,
3: also dieses Queersein auch nicht immer nur als die große Krise erzählt wird. Also natürlich ist das Coming-out ein aufreibender Prozess und diese Spannungen, die damit verbunden sind, die können und müssen auch in Literatur thematisiert werden. Aber queere Personen sollten nicht immer nur die sein, die irgendwie als Abweichung markiert sind und die irgendwie immer mit Problemen behaftet sind, sondern queeres Leben kann ja auch einfach Spaß machen und schön sein. Und das sollten Geschichten, finde ich, auch erzählen.
2: Wichtig ist also, sich dem Thema aus verschiedenen Perspektiven zu nähern und nicht nur einem bestimmten Narrativ zu folgen. Gerade in rechtskonservativen und stark religiösen Kreisen existiert jedoch gleichzeitig der Vorwurf der Indoktrinierung und Frühsexualisierung von Kindern. Dies soll unter anderem durch Queerness in der Literatur geschehen. Besonders in den USA wird dies politisch ausgenutzt. In den letzten Jahren gab es zum Beispiel zunehmend mehr Bücherverbote an Schulen. Betroffen waren vor allem Bücher, welche Queerness thematisieren oder BPOC-Figuren enthalten. Während heteronormative Liebesbeziehungen schon in Bilderbüchern für junge Kinder vollkommen normal und akzeptiert sind, scheint die Darstellung queerer Paarbeziehungen ein Problem zu sein. Dr. Anna Stemmann sieht dies als populistisches Propagandamittel, mit dem Ängste geschürt werden.
3: Also wenn es immer noch eine Sorge ist, dass Kinder queer gemacht werden können, dann sagt das sehr viel darüber, dass Queerness immer noch nicht akzeptiert ist, weil wenn es irgendwie nicht bedrohlich wäre, dann müsste man davor keine Angst haben.
0: Das war Mephisto 97.6 Redakteurin Marlen Netzke über queere Repräsentation in Kinder- und Jugendliteratur. Und jetzt hören wir hier den nächsten Song und der kommt von Olivia Rodrigo und trägt den Titel The Book of Love. The Book of Love ist ein Cover, was ursprünglich von Magnetic Fields veröffentlicht wurde. Olivia Rodrigo hat es aufgenommen für das Charity-Album Help 2. Help 2 soll Gelder für Kinder in Krisengebieten sammeln. Ihr hört jetzt hier The Book of Love.

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0: Hang It on the Shelf von Jalen Gonda habt ihr gehört. Und mit Good Old Lovin' machen wir tatsächlich weiter. Händchen halten, küssen, streicheln, miteinander schlafen, masturbieren. Intimität ist für die meisten Menschen kein Tabuthema mehr. Sex begleitet uns in den Medien, in alltäglichen Gesprächen, in Beziehungen und in unseren Gedanken. Körperliche Nähe in seinen unterschiedlichsten Formen ist ein menschliches Bedürfnis. Viele wollen gehalten werden, geliebt werden und Zuneigung spüren. Diese Bedürfnisse verschwinden auch dann nicht, wenn man Schwierigkeiten hat, genau diese körperliche Nähe zuzulassen. An dieser Stelle ein kurzer Hinweis: In dem folgenden Beitrag wird unter anderem das Thema sexueller Missbrauch behandelt. Wenn ihr euch damit heute nicht gut fühlt, dann schaltet in so etwa 5 Minuten wieder ein. Kann man ohne Körperkontakt Intimität und Nähe aufbauen? In Charlotte Paradieses neuem Buch Herzflut schreibt sie über genau dieses Thema. Unsere Redakteurin Clara Sifahi hat sich mit dem Roman auseinandergesetzt.
1: Jeder hat beim Anfassen seine Grenzen. Man merkt für sich selbst, wann Schluss ist und was zu weit geht. Doch für manche Leute sind Berührungen an sich bereits die Grenze. Charlotte Paradise erzählt in ihrem Roman Herzflut von der Protagonistin Sarah, für die Berührungen unmöglich sind. Die 25-Jährige lebt augenscheinlich ein ganz normales, erfülltes Leben. Nur wenn es um Körperkontakt und Beziehungen geht, kommen in ihr schlechte Erinnerungen und Gefühle auf. Sie kann nicht nur keinen Sex haben, sondern hat auch panische Angst davor, angefasst zu werden. Trotzdem sehnt sie sich nach Nähe. Diese versucht sie zusammen mit ihrem neuen Freund Miles zu finden. Mithilfe eines sporadischen Perspektivenwechsels erzählen beide vom Auf und Ab einer frischen Beziehung und dem schweren Weg, seine Ängste zu verstehen. Durch eine Therapie kommt sie langsam zur Erkenntnis, dass ihre Ängste durch einen traumatischen sexuellen Missbrauch entstanden sind. Dieser Prozess ist unheimlich realistisch beschrieben und geht einem beim Lesen sehr nahe.
2: Es ist ganz normal, dass der Körper Dinge zurückhält, erklärt Jane. Und sie muss es wissen, als Psychosexualtherapeutin? Sie arbeitet mit Menschen, die missbraucht wurden. Sie muss es wissen. Sarah redet sich ein, dass sie anders ist als diese Patienten. Sie lügt, sie ist verwirrt, sie ist sich nicht sicher. Manchmal weiß der Körper etwas, bevor der Verstand es begreift, sagt Jane.
1: Das Buch beschreibt, wie verunsichernd es sein kann, seine Ängste auszusprechen und ihren Ursprung zu erforschen. Wir erfahren, wie viel Selbstvertrauen und Geduld es braucht, um langsam wieder Nähe zuzulassen und sich Traumata bewusst zu werden. Es entsteht eine Unsicherheit darüber, ob Sarah sich auch als Opfer beschreiben kann. Das spiegelt sich leider im Alltag vieler Frauen und weiblich gelesener Personen wider. Es führt zu der Angst, nicht ernst genommen zu werden. Das führt wiederum dazu, dass prägende Erlebnisse verdrängt werden. Beim Lesen spürt man förmlich den Frust, den Sarah selbst empfindet. Sarah will sich sexuell ausleben, kann es aber nicht. Sie schämt sich und projiziert dieses Gefühl auf ihre Freunde und auf ihren Freund Miles. Ihre Selbstkritik ist für LeserInnen deutlich. Sie hüllt sich in Ekel und Selbstzweifel, wodurch ihr Ziel nach Nähe immer weiter in die Ferne rückt. Sarah konzentriert sich auf kleine Details, wie ihre aufgerissenen Nagelbetten, ihren Körpergeruch und Hautunreinheiten. Dieser Zweifel wirkt sich auch schnell auf ihre Beziehung mit Miles aus.
2: Sie bereut, dass sie Miles vorhin angerufen hat, ihm ihre Traurigkeit gezeigt, ihn in etwas hineingezogen hat, an dem er nicht teilhaben kann. Sie macht sich Sorgen, dass er sich zurückgewiesen fühlt, weil sie ihn nicht helfen lässt. Nicht genug und doch zu viel.
1: Beide Figuren müssen ihre Ideen für Intimität neu definieren, um Raum für Sarahs Trauma zu schaffen. Dabei verfolgt man als Leserin den stetig wachsenden Abstand zwischen dem Paar. Eine Beziehung mit diesen Herausforderungen ist nicht unmöglich, bedarf aber klarer Kommunikation und einer offenen Einstellung. Wer sich auf eine Beziehung mit jemandem mit komplexen Ängsten und Traumata einlässt, sollte keine konkreten Versprechen erwarten. Gerade in Bezug auf körperliche Nähe, insbesondere Sex, kann man nicht mit Selbstverständlichkeit rechnen. Sarah erzählt im Buch von einem Vor und Zurück, von erfolgreichen körperlichen Momenten mit Miles sowie die darauf folgenden Panikattacken. Das Buch liefert keine perfekte Lösung fürs Leben ohne körperliche Nähe. Stattdessen erzählt es von Intimität außerhalb des Anfassens, das Streiten und Frieden finden in einer Beziehung und dem alltäglichen Anecken von Paaren. Die Geschichte sieht Sex nicht als notwendig in Beziehungen und lässt die Charaktere erfrischend fehlerhaft sein.
2: Sie umarmt das Hemd, es ist so groß, dass sie es als Kleid tragen könnte und denkt daran, wie er ihr Selbstwertgefühl gestärkt hat, ihr eine Möglichkeit gegeben hat, für eine Weile ein Körper in dieser Welt zu sein und ist dankbar, dass sie etwas davon für sich bewahrt hat.
1: Der Roman stellt den Heilungsprozess als schwierig und langsam dar. Traumatische Erlebnisse, insbesondere sexueller Missbrauch, benötigen Geduld und Verständnis. Nicht nur vom eigenen Umfeld, sondern gerade auch von sich selbst. Charlotte Paradise schreibt ungefiltert und knallhart über Angst, Missbrauch und Körper. Ihr Buch steckt voller unangenehmer Wahrheiten und erfolgreicher Momente der Traumabewältigung. Sarahs Ziel der körperlichen Intimität rückt in den Hintergrund und lässt Raum, um andere Arten von Nähe zu lernen. Intimität und Zuneigung werden innerhalb Sarahs Beziehung sowie alleine mit ihr selbst erforscht. Das Buch hält das Publikum beim Lesen an, über unsere eigenen Grenzen und deren Verteidigung nachzudenken. Denn manchmal kann ein einfaches Nein eine Herausforderung sein und gleichzeitig für einen großen persönlichen Sieg stehen.
0: Clara Sipahi hat Charlotte's Paradise Buch Herzflut gelesen. Das Buch hat 416 Seiten und ist am 29.06. im Verlag Pola erschienen. Das Buch kostet 18 Euro. Der nächste Song ist ein neuer Song vom Artist Jack White und ist tatsächlich ganz frisch. Der wurde erst letzten Freitag veröffentlicht. Er kommt vom Album Frozen Charlotte und der Song trägt den Titel I Can't Believe What I'm Hearing.

Wer heute Nachmittag in der Leipziger Innenstadt unterwegs war, der hat es vielleicht schon mitbekommen. Ich habe es ja eben auch schon kurz erwähnt. In der Innenstadt wird seit 16 Uhr protestiert. Heute findet in Leipzig nämlich der Dyke-March statt. Das ist ein Protest, an dem vor allem Dykes, Lesben, Trans, Nichtbinäre, Bi- und queere Personen zusammenkommen, um zu protestieren. Für ihre Rechte, Solidarität mit anderen marginalisierten Gruppen und gegen unterdrückende Systeme. Dabei soll der Dyke-March auch eine Art Alternative zum CSD morgen darstellen. Dem wird nämlich oft vorgeworfen, zu viel Party und zu wenig politisch zu sein. Der Begriff Dyke ist hier eine Selbstbezeichnung von Personen für ihre queere Erfahrung und Identität. Das Wort haben sich queere Personen quasi zurückerobert. Früher wurde Dyke nämlich als diskriminierender Begriff verwendet. Für die OrganisatorInnen des Leipziger Dyke-Marches geht es hier darüber hinaus aber auch um eine politische Haltung. Den ersten Protest dieser Art gab es in den USA. Dort kamen 1993 beim March on Washington Lesben zusammen, um sich mehr Sichtbarkeit zu erkämpfen. In einer Zeit, in der das Bild der LGBTQ+-Community nach außen stark von schwulen Männern geprägt war. Sich Sichtbarkeit zu verschaffen, steht auch heute noch beim Dyke-March im Vordergrund, denn auch jetzt fehlt es gerade für Dykes an Safer Spaces und Begegnungsorten. Falls ihr euch jetzt spontan ein kleines Demoschild basteln wollt und zum Dyke-March gehen wollt, bis 19 Uhr ist die Demonstration noch unterwegs in Richtung Clara Park. Dort wird es dann nachher auch noch Performances und eine Küche für alle geben. Und wir hören jetzt zusammen die neue Single von Somber, My Body Isn't Ready.

0: Wir haben ja eben schon über Demonstrationen gesprochen, aber tatsächlich hat gesellschaftliches Engagement ganz viele verschiedene Formen. Manche klären zum Beispiel auch in den sozialen Medien auf. Die Leipziger Modedesignerin Maggie alias Left Girl nutzt für Aufklärung ihre Kunst. Mit ihrer eigenen Kleidung verbindet sie politische Botschaften und den Gedanken der sogenannten DIY. DIY steht ja für Do-It-Yourself-Kultur. Also Dinge ausprobieren und Altes in etwas Neues verwandeln. Unsere Redakteurinnen Amelie Gottschalk und Hannah Wolfram haben Maggie in ihrem Viertel getroffen und mit ihr darüber gesprochen, wie aus selbstgemachten Kleidungsstücken eine eigene Marke entstanden ist.
1: Nächste Haltestelle, Konnewitzer Kreuz.
2: Maggie wohnt im bekannten Leipziger Szeneviertel Konnewitz. Und das schon ihr Leben lang. Nur ein paar Gehminuten vom Konnewitzer Kreuz entfernt liegt ihre fast fertig renovierte Werkstatt. An den Wänden kleben ein paar ihrer selbstdesignten Poster und an zwei Kleiderstangen hängen Jacken, Taschen und T-Shirts. Egal ob nähen, Siebdrucken, bestrassen oder Ohrringe basteln, Maggie hat schon vieles ausprobiert. Angefangen hat alles in den 2010er Jahren, als sie noch Teenagerin war.
3: Damals waren diese Mustache-T-Shirts so trendy, also diese Schnurrbärte. Das heißt, ich habe mir dann mit meinem Cousin diese Schnurrbart-T-Shirts selber gedruckt und sowas. Und auch diese Galaxy-Print-Leggings und Schuhe habe ich alles selber gemacht.
2: Viele dieser Trends hat sie auf der Social-Media-Plattform Tumblr gesehen. Die Plattform hat auch zu ihrer Politisierung beigetragen.
3: Da habe ich das erste Mal so feministische Posts gesehen, war so, wow, ja, Frauen werden voll scheiße behandelt, krass, ja, das kenne ich irgendwoher.
2: Dass Maggie so politisch ist, liegt aber auch daran, dass sie in Konnewitz aufgewachsen ist. Ihr soziales Umfeld hatte einen großen Einfluss auf sie. Besonders ihre Eltern haben dabei eine wichtige Rolle gespielt.
3: Also meine Mama ist zum Beispiel mit mir auf meine erste Demo gegangen. Das war damals als Legida in Leipzig gelaufen ist und wir sind obviously bei der Gegendemo gewesen.
2: Maggies feministischer und antifaschistischer Aktivismus findet aber nicht in erster Linie auf der Straße statt. Dafür macht Maggie das, was sie eh schon kann. Kunst. Ein Motiv findet man dabei immer wieder.
3: Bei dem ersten T-Shirt war das eine Frau, die so einen Leoparden an der Leine hat. Und das war von mir immer so eine Vorstellung, wenn ich so durch die Straßen gelaufen bin und mich irgendwie unsicher gefühlt habe und Angst vor Catcalling oder irgendwelchen Belästigungen hatte, dann habe ich mir so gedacht, so, das wäre übelst geil, so einen riesigen Leoparden so an der Seite zu haben, weil mit Hunden kann ich nicht so gut.
2: Seit dem ersten T-Shirt ist so einiges passiert. Während der Corona-Zeit hat sie ihre Marke Left Girl immer weiter ausgebaut. Ein Highlight ist dabei der jährlich stattfindende Werk 2 Weihnachtsmarkt. Seit 3 Jahren hat Maggie dort ihren eigenen Stand.
3: Eine sehr schöne Situation auf dem Weihnachtsmarkt war, da ist einmal so eine ältere Frau gekommen und ich hatte so eine Puffer-Jacket geupcycelt und habe da so ganz viel mit Fotos drauf gedruckt und Text und so, alles, was ich so geschrieben, gezeichnet, fotografiert habe, whatever. Und die ist immer so ein bisschen um die Jacke rumgeschlichen und ist dann auch so mit mir ins Gespräch gekommen und war so, ja, ich weiß nicht, irgendwie, das ist ja schon eher was für die jungen Leute, nicht, dass ich denn das jetzt wegkaufe, weil es war auch es war ein Einzelstück und die kam am nächsten Tag wieder und dann hat sie sie gekauft und ein Jahr später hat sie mich wieder auf dem Weihnachtsmarkt besucht und hatte die Jacke einfach an.
2: Maggies jüngere Schwester Maria hilft oft bei dem Stand aus. Sie ist eine große Stütze für Maggie. Maria hilft in der Produktion, beim Modeln oder auch einfach als mentale Unterstützung. Für sie ist Maggie eine Art Vorbild.
4: Sie ist irgendwie so viel, sie ist halt irgendwie ruhig und man kann so voll gut mit ihr chillen und so ein ernstes Gespräch führen, aber andererseits ist sie auch die aufgedrehteste Person, die ich kenne und laut und lustig. Maggie ist auch unfassbar lustig. All das irgendwie, ich kann das gar nicht, alles irgendwie. Maggie ist wirklich alles für mich.
2: Dass Maggie viel kann, zeigt sich allerdings nicht nur in ihrer Kunst. Sie studiert auch Lehramt und lernt seit neuestem Musik zu machen. Außerdem hat sie 4 Jahre in der Bar ihres Vaters gearbeitet. Mittlerweile findet man Maggie nicht mehr hinter der Theke. Stattdessen hat für sie ein weiteres Kapitel angefangen. Ihre nagelneue Werkstatt. Aber das soll nicht das Ende der Geschichte sein. Ihr Traum ist es nämlich, einen eigenen kleinen Laden zu eröffnen.
3: Also ich sehe da so viel pinkes Fell an den Wänden und ganz viel Spiegel irgendwie irgendwo verklebt und viel Glitzer. Soll so ein bisschen schlafzimmermäßig aussehen, aber wie so das Schlafzimmer von so einem coolen Tumblr-Girl.
2: Und das am liebsten nicht allein. Maria, ihre Schwester, ist auch Teil der gemeinsamen Vision.
4: Wenn Maggie dann eventuell auch mal Kinder kriegt und sowas, und dann ist das irgendwie so vorne so eine Ladenfläche und hinten machen wir so einen Spielbereich und dann können unsere Kinder dort spielen und ich arbeite vorne im Laden und Maggie macht so hinten in der Werkstatt die T-Shirts und sowas. Und das war für mich auch schon irgendwie so schön, irgendwie Teil der Vision zu sein.
2: Aber bis dahin ist noch etwas Zeit. Jetzt muss sie erstmal die Werkstatt fertig renovieren. Und dann können Pläne für die nächste große Projektidee geschmiedet werden.
0: Die Leipziger DIY-Künstlerin Maggie alias Left Girl verbindet Mode mit feministischen Messages. Ein Porträt von unseren Redakteurinnen Hannah Wolfram und Amelie Gottschalk. Und ihr hört jetzt hier den nächsten Song, und zwar Telephone von Little Sims und 070 Shake.

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0: Blood von Dua Saleh und Bon Iver habt ihr gehört hier im Kultstatus. Und wir bewegen uns tatsächlich in riesen Schritten aufs Wochenende zu. Aber falls ihr denkt, oh, ich weiß gar nicht, was ich mache, weil Samstag, Sonntag läuft ja kein Mephisto, dann keine Angst.
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0: Wir haben wie immer noch unsere Veranstaltungstipps für euch. Und die habe ich natürlich nicht ganz alleine, sondern ich bin hier mit Paul Mattes. Hallo Paul.
3: Hallöchen.
0: Paul, ich habe jetzt dieses Wochenende noch nicht so wahnsinnig viel vor. Was kann ich denn noch Schönes erleben?
3: Genau, am Samstag gibt es ja noch den Höhepunkt des CSDs.
0: Ja, gut, stimmt natürlich. Eine Sache habe ich vor.
3: Aber das wollte ich natürlich jetzt nicht so langweilig hier vorschlagen, weil das haben hoffentlich alle auf dem Schirm.
0: Ich denke mal, die meisten. Aber jetzt haben wir es hier nochmal gesagt, Samstag CSD. Aber was wolltest du vorschlagen? Genau. Ich wollte dich nicht unterbrechen, Entschuldigung.
3: Und zwar gibt es heute noch bis 22 Uhr ein kleines Flinter Vernetzungstreffen.
0: Ah, okay, sehr cool. Wo ist das?
3: Das ist im Conner Island.
0: Alles klar, heute Flinter Vernetzungstreffen im Conner Island. Und wann?
3: Es hat 17 Uhr schon angefangen, geht aber noch bis 22 Uhr.
0: Okay, und das ist, also ich denke mal, das ist auch relativ fein, wenn man dann da einfach spontan vorbeischaut.
3: Also ja, also es gibt keinen wirklich starken Ablauf, es ist aber nur ein entspanntes Zusammenkommen. Und ja, sogar mit die, man kann sich sogar selber noch in das Musikpult setzen, falls man da Lust
0: mega.
3: Drauf hat.
0: Ja, total cool. Ja, total nice. Also wenn jemand Bock hat, heute Abend noch ein paar neue nette Leute kennenzulernen, dann kann man im Conner Island vorbeischauen. Aber du hast doch garantiert noch was weiteres mitgebracht.
3: Ja, aber da muss ich vorher fragen, magst du lieber so alte Filme oder guckst du immer das Neueste, was rauskommt?
0: Ich glaube, ich würde eher sagen alte Filme, aber ich bin auch, also ich gucke immer das Neueste, was rauskommt. Ich gucke es aber meistens 2 Jahre später, weil ich bei allen Hypes immer viel zu spät dran bin. Deswegen, ich glaube, die ehrlichere Antwort wäre alte Filme.
3: Aber so geht es mir genauso. Also auch mit dem, dass man das Neueste
0: sehr
3: zu spät
0: gut.
3: guckt.
0: Ja.
3: Deswegen, es gibt am Samstag ein kleines Sommerkino,
0: aha,
3: nämlich mit dem Film Pulp Fiction.
0: Ah, ja, ich habe ehrlicherweise Pulp Fiction noch nie gesehen. Ich oute mich jetzt hier mal einmal. Und ja, das ist voll die gute Idee. Wann kann ich das denn gucken?
3: Um 19 Uhr beim Parkschloss.
0: Ah ja, okay, richtig cool. Also alle Leute, die Bock auf Sommerkino haben, morgen 19 Uhr beim Parkschloss läuft Pulp Fiction. Jetzt wird es aber garantiert Leute geben, die sagen, Pulp Fiction habe ich schon gesehen, weil ich lebe nicht hinterm Mond. Was machen diese Leute?
3: Die können noch am Sonntag etwas übernehmen. Und das interessiert mich auch, weil es handelt sich um DIY-Stricken und
0: aha,
3: spezifisch Bauchtaschenstricken.
0: Oh, okay, sehr cool. Kannst du stricken?
3: Nein, gar nicht. Ich bin komplett unfähig in allem, was motorische Sachen angeht.
0: Du, same. Ich habe noch nie die Geduld gehabt, um stricken zu lernen. Also vielleicht sollten wir am Sonntag dahin gehen. Aber wo gehen wir denn genau hin?
3: Das ist in der Garage Ost,
0: mhm,
3: und geht von 15 bis 18 Uhr und man kann da komplett entspannt auch ohne Vorerfahrungen hingehen.
0: Okay, mega cool. Also wir fassen nochmal zusammen. Heute Abend ist das Flinter Vernetzungstreffen im Conner Island. Du korrigierst mich, wenn ich irgendwas falsch sage. Morgen kann man Pulp Fiction schauen um 19 Uhr im Sommerkino am Parkschloss. Und am Sonntag lernen wir alle zusammen stricken in der Garage Ost zwischen 15 und 18 Uhr. Paul, ich bedanke mich ganz doll.
3: Ich bedanke dich bei mir.
0: Du bedankst mich bei dir.
3: Ja.
0: Wir bedanken uns einfach alle in der Gegend herum. Paul, ich wünsche dir ein schönes Wochenende.
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0: Und ich präsentiere jetzt den neuen Song von Ryan Battys neuem Album. Das Album trägt den Titel Sweet Fortune, ist Ende Juni rausgekommen und ihr hört den Song Too Many Ways.

Ja, I hate to say goodbye, da würde ich mich anschließen, aber genau das machen wir jetzt. Wir sind nämlich am Ende der Sendung angekommen und das bedeutet für mich immer, es ist Zeit, mich zu bedanken. Ich bedanke mich bei Alexandra Burger und Ricarda Hamperl. Die beiden waren sendungsverantwortlich, außerdem bei Lea Dels und Colin Schröder. In der Technik hat uns Marcel Littek betreut. Vielen Dank auch dafür. Außerdem ist heute die neue Folge Leipzig Weekly erschienen. Da könnt ihr auch gerne mal reinhören auf Spotify und überall, wo es Podcasts gibt. Ich bin Fiona Böcker. Ich bedanke mich auch natürlich, dass ihr zugehört habt. Und ich wünsche euch ein schönes Wochenende. Und ganz bin ich noch nicht weg. Gleich hören wir uns nochmal mit den Nachrichten. Aber vorher habe ich noch einen Song für euch. Ihr hört Several Got Away von Dinosaur Jr.

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1: Paul?
2: Ja?
1: Hä? Wo sind wir denn hier gelandet?
2: Ich weiß auch nicht, irgendwie klingen wir auch so komisch, oder? Warte mal!
1: Hallo!
2: Ist das jetzt hier das Nirvana oder was ist das hier?
1: Hä, ich habe gerade noch im Radio gehört, jetzt sollte die Wiederholung kommen von der vierten Stunde.
2: Kommt doch immer jetzt eigentlich an der Stelle, also...
1: Genau jetzt?
2: Ja, aber was machen wir denn hier? Was sind wir?
1: Paul!
2: Ja?
1: Ich glaube, wir sind das Notfalltape.
2: Das Notfalltape.
1: Ach du Scheiße.
2: Okay, da hat wohl einer dann geschlampt, ne? Hat einer geschlampt hier.
1: Das kann man schon so sagen. Mensch, da hat irgendein Redakteur, der verantwortlich war, das mal auszutauschen hier.
2: Ja, hat geschlampt.
1: Deshalb sind wir jetzt hier.
2: Genau, wir einfach eine Mail schreiben vielleicht jetzt an Mephisto.
1: Ja, meine Damen und Herren, was machen wir denn jetzt? Ich meine, 55 Minuten sollte jetzt eigentlich hier diese Wiederholung kommen.
2: 55 Minuten einfach mal so genießen könnten wir eigentlich. Wir könnten eigentlich mal so einfach auch mal, finde ich auch im Radio sehr gut, so Zeit zählen. Einfach so eins, zwei... Aber ein bisschen langweilig, glaube ich, auf Dauer.
1: Auf Dauer ist es ein bisschen langweilig. Ja, ich würde sagen, ich hab hier einen ganz coolen Song wiederentdeckt, ne?
2: Ja, was denn für einen? Ich habe total, so eine Stunde Musik hätte ich total Lust auf. Wir setzen uns ins Cabrio und machen so eine Kassette an mit unserem Mixtape für den Sommer.
1: Ja.
2: So.
1: Ja, keine Tiefen, nur Höhen. Das finde ich gut. Das können wir doch einfach die nächsten 55 Minuten machen.
2: Und was hast du für einen Song?
1: Pina Colada.
2: Ah, den habe ich richtig lange nicht gehört. Darauf freue ich mich jetzt richtig.
1: Ja, alles klar. Los. Also, meine Damen und Herren, schreiben Sie der Chefredaktion eine Mail. Der Redakteur wird umgehend entlassen. Es war sein letzter Tag. Jetzt kommt Rupert Holmes mit Escape. Und danach, Paul, was kommt danach?
2: Musik halt.
1: Musik.

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3: Ich sage herzlich willkommen, Jessica Castrop.
4: Hallo Florian, danke, dass ich bei euch sein darf.
3: Bevor wir auf deine Arbeit kommen, würde ich gerne nochmal ganz von vorne anfangen. Du bist ja 1974 geboren, da war WM und du schreibst auf deiner Website, dass deine Familie so fußballbegeistert war, dass dein Vater sogar einen Fernseher zum Fußballschauen mit ins Krankenhaus gebracht hat. Stimmt das und inwieweit war das schon so ein bisschen ein Vorzeichen auf deine Karriere?
4: Also ich glaube, das ist so eine Art postnatales Trauma, dem man sich auf gar keinen Fall entziehen konnte. Ich glaube, andere würden sagen, man hat die Leidenschaft schon in die Wiege gelegt bekommen. Ja, das stimmt. Ich bin in Saarbrücken geboren und damals gab es das noch nicht so wie heute, also dass man irgendwo überall Fernseher hatte oder jetzt ja auch mit Tablets irgendwie da rumliegt und sowieso im Zweifelsfall auch übers Internet sein Fernsehen schaut, sondern es musste der Fernseher noch auf die Station gebracht werden und mein Vater kommt aus dem Ruhrgebiet, das muss man wissen. Und dort ist Fußball Religion und also war es völlig klar, dass auch in dieser Zeit eben in diesem Krankenhaus, dass da Fußball geguckt wird. Und wir hatten dann immer ein volles Zimmer, so wurde mir berichtet. Und ich bin, wie gesagt, 2 Tage nach dem Eröffnungsspiel geboren. Das war damals Brasilien-Jugoslawien 0-0. Und ich glaube einfach, dass mich da schon das ein bisschen geprägt hat, aber natürlich nicht wissentlich. Willentlich kamen dann die Jahre dazu, eben die ich im Schatten des Betzenbergs verbracht habe, zu Zeiten, wo man dort noch etwas zu feiern hatte.
3: Du schreibst auf deiner Website ein interessantes Zitat von einem früheren Nachrichtensprecher, Hans-Joachim Friedrichs. Der hat mal gesagt, man soll sich nie mit einer Sache gemein machen, auch nicht mit einer guten. Was bedeutet denn das für dich?
4: Das bedeutet, dass man sich nicht anbietet. Das bedeutet, dass man Beobachter bleibt. Ich glaube, wichtig als Journalist ist, dass man beobachtet und das dann auch übersetzt. Wir sind Dolmetscher im Alltag. Wir sind im Endeffekt der verlängerte Arm des Zuschauers. Und wir müssen versuchen, die richtigen Fragen zu stellen. Und das ist schwierig, wenn man zu stark parteiisch ist. Also ich glaube einfach, wenn man zu stark parteiisch ist, dann tut man sich schwer, wirklich auch eine gewisse Distanz zu halten. Und diese Distanz wiederum ist nicht unwichtig, um einen klaren Blick zu bewahren.
3: Dann versuche ich mal die richtige Frage jetzt zu stellen. Du hast ja 2004 angefangen mit deiner Arbeit im Fernsehen, also direkt mit der Moderation am Spielfeld. Und bis heute gesehen machst du das ja auch und wahrscheinlich auch noch weiter. Wie hat sich denn deine Arbeit verändert in der Zeit?
4: Hoffen Sie im Guten. Also am Anfang waren natürlich schon ziemlich viele Dinge, die man eher in den Giftschrank hätte stecken müssen. Und ich muss auch ganz ehrlich sagen, ich habe das am Anfang furchtbar unterschätzt. Aber ich glaube, das ist gut so, weil wenn man gewusst hätte, was wirklich auf einen zukommt, hätte man sich vielleicht gar nicht getraut. Und insofern ist man dann irgendwie ein bisschen naiv rangegangen und hat gedacht, ach, ich schaffe das schon irgendwie. Aber es war am Anfang auch sehr geprägt von Nervosität und auch, man muss sich auf so viele Dinge gleichzeitig konzentrieren. Das ist wirklich nicht so einfach. Und deswegen, meine Mutter sagt immer, wenn man was locker aus dem Ärmel schütteln will, muss man vorher eine Menge reingetan haben. Und da hat sie recht. Und ich werde auch nie vergessen, dass ein weit entfernter Bekannter von mir, den ich überhaupt nicht mochte, der sagte mal am Essenstisch auch noch so schön im Badischen, sagte du, weißt du, also, oder im Schwäbischen, ich weiß nicht mehr genau, der hat gesagt, weißt du, was der ja auch kann, du, das kann ich auch. Und dann habe ich mir nur gedacht, so ein Blödmann. Wirklich, also es ist wie wenn man vor einem Bild von Picasso steht, ja, und es ist eins von diesen Verwirrenden und sagt, ach du, das ist doch bloß, wie wenn der da ein paar Mal mit der Farbe da dran gekleckst hat. Aber man verkennt, was das für ein Künstler ist. Und das hat mich furchtbar gestört. Und ich finde eben auch, dass genau die Lockerheit das Schwierigere ist, ja. Und dass, wenn man sieht, dass die ganz großen Künstler, die ganz tollen Performer, dass die so unglaublich viel Arbeit da reingesteckt haben, bis es locker ist. Weil es gibt einen riesen Unterschied in der Präsentation, finde ich auch, von einem schlauen Moderator, einem Hintergründigen, der so ein bisschen Persönlichkeit noch mitbringt, aber der auch weiß, wann er sich zurücknehmen muss, und irgend so einem, ich sage jetzt mal, Marktschreier, der glaubt, er wird jetzt da was präsentieren. Also das gibt es natürlich auch. Und ich finde, das ist eine schwierige Mischung teilweise. Und es gibt einige, die das bravourös machen. Und wie gesagt, da gehört halt doch deutlich mehr dazu. Also nochmal liebe Grüße an denjenigen, was der Jauch kann, kannst du nur noch länger nicht.
3: Also ich kann mir auch vorstellen, dass sich das in den letzten Jahren tatsächlich auch extrem geändert hat, eben auch wie sich der Fußball geändert hat.
4: Es hat sich auch insofern verändert, als das alles schneller geworden ist. Und wir haben natürlich jetzt auch viel mehr technische Möglichkeiten. Und wenn wir uns überlegen, was wir in der Analyse mittlerweile alles machen können, was wir für technisches Gerät am Start haben, um Situationen und Szenen zu analysieren, was es für Datenerfassungen gibt, welche Statistiken es gibt, was man da alles mit einbeziehen muss, gerade nach dem Spiel. Das ist schon wirklich erstaunlich und hat sich auch wirklich verändert. Vorm Spiel ist es eigentlich gar nicht so massiv anders geworden, weil vorm Spiel sind wir immer in der Situation, dass wir ohnehin nur spekulieren können. Es macht zwar einen Heidenspaß, aber im Endeffekt ist es halt nun mal vorm Spiel. Und wir alle versuchen, aber unsere, also ich glaube, das Hauptaugenmerk muss darauf liegen, einen unterhaltsamen Vorlauf zu gestalten, einen redaktionell unterhaltsamen Vorlauf, in dem die wichtigsten Fragen vor dem Spiel abgearbeitet werden, der Lust macht einfach, zum Beispiel gerade am Samstagnachmittag, der einfach Lust macht. Und ich finde es wichtig, dass wir versuchen, Freude zu vermitteln und diese Freude am Spiel auch in die Wohnzimmer zu tragen. Das ist eigentlich das Schönste auch an meinem Beruf und das ist die Aufgabe, die ich eben auch sehe.
3: Also Sport ist ja immer so eine Mischung zwischen Freude und auch Leid, und darauf bezieht sich dann auch das. Also wenn es eine Mannschaft verloren hat, wie geht man dann im Nachhinein damit um? Ich stelle mir das sehr, sehr schwer vor, diesen Spagat zu schaffen zwischen einer kritischen Analyse, die ja dann doch auch interessant und wichtig ist, und auch diesem respektvollen Miteinander dann, was ja genauso wichtig ist. Wie machst du das?
4: Das Wichtigste ist Respekt. Das Wichtigste ist Empathie. Und ich glaube, was eben auch dazu kommt, ist, wenn man in der Annahme schon mal loszieht, dass niemand verlieren wollte. Und es wollte auch keiner schon mal per se schlecht spielen. Und diese Emphase muss man so ein bisschen mitbringen. Ich glaube, das ist die schwierigste Disziplin, ist Verlierer zu interviewen. Das muss ich auch wirklich sagen. Und es macht auch niemand gerne. Es ist oft undankbar. Und wenn es über eine klassische Floskel hinausgeht, dann ist es oft ja auch eher, wir müssen ja dann auch mit traurigen Menschen sprechen im Zweifelsfall, ja, also jetzt nicht, es kommt ja auch immer auf die Art der Niederlage an, aber wenn jetzt, keine Ahnung, wenn du 0-1 verlierst und in der letzten Minute durch einen unberechtigten Elfmeter, sind die Emotionen anders, wie wenn du jetzt 0-4 untergehst und nie eine Chance hattest. Aber das ist auch, jede Niederlage ist individuell. Also man kann das auch nie vergleichen. Du musst auch immer genau hinschauen. Wichtig ist wirklich immer einmal genau ins Gesicht schauen. Das spricht immer Bände. Und dann weißt du schon, ist der jetzt gereizt? Ist der ärgerlich? Ist der enttäuscht? Ist der möglicherweise auf einen Mitspieler eher sauer? Und man muss ihn immer so versuchen, bei sich abzuholen. Man muss auch versuchen, sich reinzuversetzen in denjenigen, wo der jetzt gerade genau herkommt. Sprich, hat der 4 Chancen versemmelt? Hätte der es möglicherweise auf dem Fuß gehabt? Das sind alles diese Dinge, die dir in Bruchteilen von Sekunden durch den Kopf gehen und wo du dann versuchst, demjenigen auch eine Frage zu stellen, die ein bisschen weiter geht als, wie groß ist die Enttäuschung? Weil die ist in der Regel oft groß. Ja, also das ist immer, also es ist dann eine der Fragen, die ich finde, die kann man vermeiden. Kann man nicht immer vermeiden, weil manchmal ist es auch einfach alles, geht es wahnsinnig schnell und zack, zack, und dann steht der Nächste neben dir und du weißt schon gar nicht mehr, oh Gott, Nummer 7, und dann bist du auch manchmal leer und dann denkst du dir auch, okay, was ist jetzt die Frage? Aber ich finde gerade so Fragen wie, die auf der Hand liegen, halt einfach doof. Ja? Also wie frustriert sind sie nach einem 0-5 ist doof, weil was soll der denn sonst sein, außer frustriert?
3: Ja, als Sportmoderator oder Moderatorin hat man es nicht leicht. Gab es ja auch schon einige Sachen, die du sonst noch am Spielfeldrand erlebt hast. Du weißt wahrscheinlich, worauf ich hinaus will. 2010, 2012, Rasensprenger, Bierdusche und so weiter. Ja, man hat es nicht leicht.
4: Ich dachte, du kommst jetzt mit dem Ball an den Kopf.
3: Ja, das auch. Das war 2010 und wir haben irgendwie erfahren, das war insgesamt, ist das sogar viermal schon passiert.
4: Ja, genau.
3: Und wir haben Stuttgart, Leverkusen, wo hast du denn noch den Ball an den Kopf bekommen?
4: Einmal, das war in Burghausen. Das ist schon ganz lange her. Das war da war ich danach wirklich im Kreiskrankenhaus Altötting. Und einmal noch in Pirmasens beim DFB-Pokal.
3: Immer DFB-Pokal, oder? So?
4: Nee, Wacker Burghausen gegen LR Aalen war DFB-Pokal, war zweite Liga damals. Und DFB-Pokal war Pirmasens und das andere war ganz normal regulär Mainz gegen Stuttgart und dann nochmal Leverkusen.
3: Aber wie zum Beispiel mit dieser Bierdusche dann beim auch DFB-Pokal war das gewesen.
4: Das war auch DFB-Pokal.
3: Das war das Finale Dortmund. Muss man mit sowas dann auch einfach rechnen oder umgehen oder rechnest du mit sowas dann auch einfach mal?
4: Das Lustige ist, dass ich da an dem Punkt war, dass ich schon dachte, es passiert nicht mehr. Also ich hatte damit gerechnet, klar. Und dann kam das Interview mit Roman Weidenfeller. Und Roman Weidenfeller war aus dem Krankenhaus zurück. Der hatte sich irgendwie die Rippe verletzt, musste ausgewechselt werden, ging ins Krankenhaus und kam zurück. Er kam relativ spät zurück und dieses Interview war auch relativ spät. Und dann kam, da habe ich auch überhaupt nichts mitbekommen und habe dieses Interview ganz normal gemacht und dann kam Patrick Ovomoyela von hinten und hat uns dann schön das Bier über den Kopf geschüttet. Und das muss ich sagen, das war auch ziemlich eklig. Also ich habe keine Ahnung, wer diesen komischen Bierduschenkram erfunden hat, aber ich würde gerne das mal mit einer Champagnerdusche von der Formel 1 vergleichen, weil ich glaube, dass das angenehmer ist.
3: Du hast mal gesagt in einem Interview, dass Frauen Fehler weniger verziehen werden. Ist das auch heute noch so? Hat sich das geändert? Oder?
4: Grundsätzlich bin ich der Meinung, dass wir immer aufpassen müssen, ob wir diese Gender-Diskussion wirklich führen wollen, denn die ist grundsätzlich rückschrittlich. Sie kann nie in die richtige Richtung führen. Deswegen verweigere ich mich da manchmal, weil ich sage, es ist einfach immer der falsche Weg. Wir müssen immer über Kompetenz sprechen, wir müssen immer über Lösungsansätze reden und wir sollten aufhören, uns damit zu beschäftigen, ob das jetzt Männer oder Frauen machen. Ja, wir sind halt nun mal alle berufstätig. Und es ist doch vollkommen egal. Wenn einer ein Mittel gegen Ebola findet, dann ist es doch egal, ob das eine Frau oder ein Mann ist. Hauptsache, es findet jemand ein Mittel dagegen. Und wenn jemand mich zu Hause abholt und ich den gerne im Fernsehen sehe, dann ist es mir egal, ob das ein Mann oder eine Frau ist. Die Frage ist, sehe ich den gerne im Fernsehen und kann der mir das kompetent rüberbringen? Jetzt verstehe ich die Diskussion, aber ich bin nach dem Fernsehpreis waren wir noch kurz bei auf einer anderen Feier und da war Michael Gräter. Ich weiß nicht, ob dir das noch was sagt. Michael Gräter war mal ein riesen AZ-Reporter. Also es war das Vorbild von dem Baby Schimmerlos bei Kiroyal und eine Koryphäe. Und dann wurde ich ihm vorgestellt und man sagte ihm, ja, das ist die Frau Kastrop, die moderiert die Champions League bei Sky. Und daraufhin fing er an, mich wüstest zu beschimpfen. Ich sage Ihnen was, Frauen haben da nichts zu suchen. Frauen haben in Männer, das ist Fußball, das ist die letzte Passion, da hat eine Frau nichts zu suchen, gar nichts, das sage ich Ihnen jetzt einmal. Und der Mann war schon im Knast. Ja, und da habe ich gedacht, naja. Und ich meine, er hat auch letztes Jahr einen Schlaganfall gehabt und es geht ihm nicht gut. Also ich weiß nicht, ob es irgendwie die Folgen davon waren. Aber ich meine, jeder entlarvt sich halt so gut er kann. Aber natürlich, man merkt, es gibt da irgendwo so Ressentiments gegen Frauen beim Fußball. Die gibt es anscheinend immer noch. Aber ich wehre mich einfach dagegen, diese Diskussion immer zu führen.
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1: Könnt ihr euch noch dran erinnern? 2017 bei der Verleihung der Goldenen Kamera, Ryan Gosling sollte eigentlich zu Gast sein und den Preis für den besten Film entgegennehmen. Stattdessen schlich sich da aber ein Ryan Gosling-Doppelgänger auf die Bühne und hielt dann folgende Rede.
2: I'm Ryan Gosling.
3: Ich bin Ryan Gosling.
2: I'm dedicate this award to Joko and Klaas.
3: Und widme Joko und Klaas diesen Preis. Herzlichen
2: In
3: Dank.
2: In Hamburg sagt man Tschüss.
1: Ja, und ihr hört schon, auch der Übersetzer, der war wahnsinnig verwirrt. Das Ganze war ein Witz von Joko und Klaas. Von den beiden wurde nämlich der deutsche Ryan Gosling engagiert. Und damit haben sie die Preisverleihung ganz schön durcheinander gebracht. Ja, DoppelgängerInnen, die gibt's aber natürlich nicht nur in Fernsehgags, auch in der Geschichte. In Film, Theater und Literatur spielten DoppelgängerInnen schon immer eine Rolle, hat mein Kollege Alexander Bühle herausgefunden.
4: Die Frage danach, wie einzigartig das Individuum eigentlich ist, stellt sich schon seit der Literaturepoche der Romantik. Eine der ersten Versionen der literarischen DoppelgängerIn als BedeutungsträgerIn schuf E.T.A. Hoffmann im Jahr 1815. In Die Elixiere des Teufels trifft die Hauptfigur auf einen Doppelgänger von sich selbst, dessen Identität er nach einer Verwechslung annimmt. Die Erzählung lässt sich als Kampf mit einem anderen Ich oder für eine gespaltene Persönlichkeit interpretieren. Das allgemeine Motiv der DoppelgängerIn ist in jedem Fall der drohende Verlust der eigenen Identität. Dieses Motiv findet sich nicht nur in der deutschsprachigen Literatur. Auch Edgar Allan Poe und Fjodor Dostojewski sowie Oscar Wilde in Das Bildnis des Dorian Gray setzen sich mit DoppelgängerInnen auseinander. Von DoppelgängerInnen geht dabei in der Regel eine Bedrohung aus. In ihnen spiegeln sich Unsicherheit und dunkle Seiten der Persönlichkeit wider. Dieser Gebrauch des Begriffs DoppelgängerIn findet sich auch in der Psychoanalyse des 19. und 20. Jahrhunderts wieder. Bei Sigmund Freud beispielsweise manifestieren sich in einer DoppelgängerIn die verdrängten Anteile des eigenen Ichs. In der Literatur zieht sich dieses düstere Bild bis in die Gegenwart. Es gibt allerdings auch Geschichten mit DoppelgängerInnen, die weit weniger bedrohlich sind. Die klassische Verwechslungskomödie hat ihren Ursprung im 16. Jahrhundert, also sogar noch vor der Romantik. William Shakespeares Comedy of Errors nutzt DoppelgängerInnen allerdings anders als die Erzählungen der Romantik. Der Reiz dieser Komödien liegt darin, dass die ProtagonistInnen für jemand anders gehalten werden und dadurch in ungewohnte Situationen geraten. Seit Shakespeare ist diese Art der Komödie nicht mehr wegzudenken und hat auch den Übergang zum Film geschafft. Zum Beispiel in Form von Monty Pythons Das Leben des Brian. Der Film wiederum nahm aber auch das alte, düstere Motiv der DoppelgängerIn als Darstellung verdrängter Gedanken wieder auf. Das eindrücklichste Beispiel hierfür liefert Fight Club aus dem Jahr 1999. Der Doppelgänger in diesem Film steht für den kompletten Gegensatz zur Hauptfigur. Durch die, Achtung, Spoiler, am Ende aufgedeckte gespaltene Persönlichkeit der Hauptfigur ist das Motiv der düsteren DoppelgängerIn also wieder genau dort, wo es schon vor über 200 Jahren seinen Anfang nahm.
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1: Ob Karaoke, beim Fußball oder einfach draußen auf der Straße, zusammen singen, das macht richtig Spaß. Und das sehe nicht nur ich so, das finden wahrscheinlich auch Studierende der Hochschule für Musik und Theater. Denn sie haben das Projekt Sing mit mir ins Leben gerufen. Darin bringen sie Grundschulkinder und ältere Menschen mit demenzieller Veränderung zusammen, um gemeinsam Volkslieder zu singen. Leonard Römer hat im alten Pflegeheim vorbeigeschaut, mitgesungen und sich die Frage gestellt, inwiefern Musik Generationen verbindet.
2: Inge ist hier.
3: Ich sitze im Garten eines alten Pflegeheims auf einer Bank. Neben mir sitzt eine Studentin, ungefähr in meinem Alter, dann drei Grundschulkinder, dann ein paar Seniorinnen und so weiter. Insgesamt sind wir etwa 50 Personen. Es ist kalt und sehr windig. Zum Glück singen wir heute, singen wärmt ja schließlich auf. Denn dafür sind wir hier, zum Singen von Volksliedern. Die Studentin neben mir heißt Lina. Zusammen mit zwei Kommilitoninnen hat sie das Projekt vorbereitet. Kinder aus einem Kinderchor treffen auf Menschen mit demenzieller Veränderung. Es geht, wie sie mir erklärt, nicht nur um die Freude am Musizieren.
4: Die

0: Diese Durchmischung, dieses Intergenerative ist schon was in unserer Gesellschaft, was echt wenig stattfindet. Und das finde ich eigentlich sehr wertvoll und auch sehr wichtig.
1: Jetzt steht sie auf und stellt sich in die Mitte des Stuhlkreises. Aus einem Wanderrucksack schüttet sie Kieselsteine aus. Die älteren Menschen und die Kinder werden gefragt, was es alles für Sprichwörter mit Steinen gibt.
2: Stein im Brett.
1: Damit leiten sie dann zum nächsten Lied über und alle stimmen ein. Die erste Strophe kann ich noch mitsingen, die hat mein Vater mir immer abends vorgesungen. Danach wird's aber dünn. Auch die SeniorInnen kennen die Lieder meist aus ihrer Kindheit, teilweise aber noch deutlich besser als ich. Herr und Frau Pinsela sind seit 1961 verheiratet. Sie kennen die Lieder zum Beispiel von gemeinsamen Wanderungen früher.
3: Wir sind ja viel wandern gegangen. Mhm. Und da wurde eben das Lied angestimmt.
4: Ja. Nicht? Ja. Da hat man es gekonnt oder nicht gekonnt. Und da gab es auch so Zettel mit Texten. Ja. Da konnte also jede Frau konnte wunderbar mitsingen. Haben die sich immer gefreut. Und auch die Männer auch. Und wenn sie ein bisschen schief lagen, ist überhaupt nicht schlimm gewesen. Da hat das gar nichts ausgemacht.
1: Eigentlich war der Plan der drei Studentinnen anders. Mit 10 Kindern und 10 Menschen mit demenzieller Veränderung wollten sie eine Stunde in der Musikhochschule singen. Dafür hatten sie und die Kinder sich mit den Auswirkungen von Demenz in einem Workshop im Vorfeld beschäftigt. Hier in der Pflegeeinrichtung stand das Thema Demenz nicht so sehr im Vordergrund, sagt mir die Studentin Charlotte.
5: Trotzdem war es für uns sehr schön, also Musik und aber auch Bewegung als so einen freudigen Moment des Wiedererinnerns auch zu haben. Also ich erinnere mich wieder an die Texte, die Lieder oft haben, das mich berührt hat, war, wenn manche der älteren Menschen die Lippen mitbewegt haben, wenn wir erstmal nur die Melodie gespielt haben.
1: Nicht alles läuft heute nach Plan. Durch den vielen Wind wird die Akustik schwierig und nach einer Dreiviertelstunde sind alle so durchgefroren, dass das gemeinsame Singen vorzeitig beendet wird. Trotzdem hatten alle, mit denen ich gesprochen habe, großen Spaß.
6: Also ich habe noch nie mit alten Leuten gesungen und dass da auch Lieder waren, die ich noch gar nicht kenne und das hat mir halt gefallen.
3: Also uns hat es sehr gut gefallen, weil wir hören auch gerne die Musik und es ist eine Abwechslung hier im Heim.
7: Also mir hat gefallen, dass die alten Menschen auch ein paar Lieder wussten und mitgemacht haben.
8: Im großen Teil habe ich mitgesungen. Und immer ein bisschen so mitgesummt. Ja, hat mir sehr gut gefallen. Ne?
9: Ich fand es auch schön, dass wir beim Singen auch mit ihnen getanzt haben. Mhm. Zum Beispiel bei Heißer Katrinele haben wir dann mit geklatscht. Mhm. Und das fand ich auch lustig.
1: Der intergenerative Anspruch des gemeinsamen Singens von bekannten Volksliedern hat sich also erfüllt. Die Kinder und SeniorInnen gehen zwar durchgefroren, aber mit warmem Herzen nach Hause.
10: Leonard Römer war zu Besuch beim Leipziger Projekt Sing mit mir.
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1: Der Sender MTV sagt sicherlich einigen unter euch noch was, zumindest wenn ihr nicht ganz, ganz jung seid. 1981 startete der US-amerikanische Fernsehsender das Programm, mit dem er zu einem der wichtigsten popkulturellen Medien der nächsten 20 Jahre werden sollte und rief ganz nebenbei mal das Format Musikvideo auf den Plan. Neben den Musikvideos ist MTV heute vor allem aufgrund seiner Konzertreihe MTV Unplugged in Erinnerung geblieben. Besonders an den Auftritten, sie waren vollkommen akustisch, also ohne elektrische Instrumente. So hat MTV Unplugged ausgerechnet die Musikbewegung Grunge geprägt und einige der ikonischsten Live-Alben aller Zeit hervorgebracht. Aktuell ist das 30. Jubiläum der Aufnahme zum MTV Unplugged-Album der Grunge-Band Alice in Chains. Musikredakteur Oskar Vier ordnet ein. Und an dieser Stelle noch eine Inhaltswarnung. In den nächsten 8 Minuten wird es unter anderem um Drogenmissbrauch, Tod und Suizid gehen.
2: Vor 30 Jahren endete in den USA eine Ära des Alternative Rock. Das Subgenre Grunge aus Seattle fand seinen Höhepunkt Anfang der 90er mit den wichtigsten Albumveröffentlichungen der sogenannten Big Four: Nirvana, Soundgarden, Pearl Jam und Alice in Chains. Markiert hat diesen Zenit 1993 aber ein Live-Album. Nirvanas MTV Unplugged in New York ist bis heute eines der ikonischsten Live-Alben aller Zeiten und einer der letzten aufgezeichneten Live-Auftritte von Kurt Cobain.

Als Kurt Cobain 1994 starb, ging es auch mit dem Grunge bergab. Zu Grabe getragen hat die Musikbewegung 1996 dann ausgerechnet ein weiteres MTV Unplugged-Album. Am 10. April nahm die Band Alice in Chains in New York ihr eigenes MTV Unplugged auf. 3 Jahre nach ihrem letzten gemeinsamen Auftritt. Dass Grunge sich auf dem absteigenden Ast befand, lässt sich vielleicht auch an den damaligen

Kritiken zu diesem Konzert ablesen. Die KritikerInnen sprechen von einem unreinen Gefühl, einer saumäßig schlechten Werbung für die Akustikgitarre und auf mehrere Weisen fehlende Elektrizität. Dabei macht genau das unreine Gefühl und die fehlende Elektrizität den Reiz von Alice in Chains MTV Unplugged aus. Es ist eben nicht ein Dokument des elektrisch verzerrten Grunge-Höhepunktes, sondern dessen tragischer Abgesang. Und so applaudiert das Publikum, als Gitarrist und Bandgründer Jerry Cantrell als erster die Bühne betritt. Wir befinden uns im Majestic Theater in Brooklyn. Um die Bühne herum brennen Kerzen. Und Cantrell stimmt die Akkorde zu Nutshell an, dem wohl essentiellsten Song von Alice in Chains. Unter Beifall betreten dann die anderen Bandmitglieder, einer nach dem anderen, die Bühne. Als letztes erscheint Sänger Lane Staley. Erst kurz vor seinem Einsatz, bestimmten Schrittes, aber erschreckend blass und dünn, mit einer schwarzen Sonnenbrille vor den Augen, von der er vergessen hat, dass er sie trägt. Dann beginnt er zu singen.

Alice in Chains MTV Unplugged-Auftritt beginnt düster. Nutshell ist ein niederschmetternder Song. In diesem Setting wirkt er aber fast schon beruhigend. Und das spiegelt den schlechten Zustand der Band wider. Zur Zeit der Aufnahme des MTV Unplugged-Sets kämpft Jerry Cantrell mit einer akuten Lebensmittelvergiftung, weshalb neben ihm auf der Bühne ein Mülleimer zu sehen ist. Aber vor allem hat Lane Staleys allgemein bekannte Heroinabhängigkeit mittlerweile sichtbare Spuren hinterlassen. Der Erzählung nach hat er die Bühne erst zu spät betreten, weil er sich vorher noch in einem Einzelraum isoliert eine Dosis Heroin injiziert hatte.

0: Die Stimmung heitert sich aber noch auf. Zwar verbleiben die Songs von Alice in Chains größtenteils in negativen Emotionen, doch die Band liebt es eindeutig live zu spielen, auch unter diesen Umständen. Und die intime Atmosphäre eines akustischen MTV Unplugged Sets, bei dem Band und Publikum bei Kerzenlicht auf Stühlen sitzen, bringt Blaine Staley und Co. noch einmal besonders dazu, sich zu öffnen. Staley interagiert viel mit dem Publikum. Er betont, wie lange die Band sich gefreut hat, die Show zu spielen, und bedankt sich. Am Ende ihres dritten Stücks jammen Alice in Chains spontan einen Song eines großen musikalischen Vorbilds. Metallica's Enter Sandman.
1: Okay, now we're gonna break to an LL Cool J video, so...

Eine besondere Herausforderung eines MTV Unplugged Sets ist, dass die Band ihre sonst elektronisch verzerrten Songs akustisch adaptieren muss. Alice in Chains machen es sich oft leicht. Immerhin haben sie schon einen großen Katalog bereits akustischer Songs, wie zum Beispiel Nutshell. Doch an einigen rockigeren Stücken führt natürlich kein Weg vorbei. Ihren größten Hit Wood adaptiert die Band zum Beispiel makellos. Geschrieben und hauptsächlich gesungen von Jerry Cantrell, handelt der Song von einem Freund der Band, der 1993 durch seine Drogensucht gestorben war. Jetzt singt ein ebenso gefährdeter Lane Staley den letzten Refrain live für die Ewigkeit.

0: Als finalen Song spielen Alice in Chains Over Now. Es ist der prophetische letzte Song ihres letzten gemeinsamen Albums. Über das Intro hört man Layne Staley laut lachen. Dabei geht es in dem Song eigentlich um das Ende der Band. Darin heißt es, wenn du mir jetzt in die Augen schaust, könntest du mir dann sagen, dass es vorbei ist? Die Frage bleibt zwar im Text unbeantwortet, doch Alice in Chains MTV Unplugged gibt uns die Antwort. Es zeigt eine Band, die immer noch um jeden Preis zusammenhält und Musik machen will. Und Layne Staley scheint glücklich darüber zu sein, auf der Bühne zu stehen. Da ist noch so viel Energie für die Zukunft. Trotzdem sollte es einer der letzten Auftritte der Band mit Staley sein, der immer betont hatte, sein Drogenkonsum würde sein Leben nicht bestimmen. Und vielleicht war das ja auf eine Weise noch so. Doch im Oktober 1996 starb Layne Staleys beste Freundin und ehemalige Verlobte an einer Überdosis. Kurz darauf schloss Staley sich in seiner Wohnung ein und isolierte sich für die letzten 6 Jahre seines Lebens von der Öffentlichkeit und der Musik. Und so endete 1996 die Grunge-Ära mit einem eindringlichen letzten Dokument seiner besten Band.
1: Thanks, that was really fun.
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3: Ein Beitrag von Oscar Fier zu Alice in Chains MTV Unplugged Album und seiner Bedeutung für den Grunge.
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1: To-Do-Liste. Zahnarzttermin machen. Hausarbeit schreiben. Wohnung putzen, in Klammern Bad, dringend. Paket abschicken. Schulden beim Mitbewohner einfordern. Am wenigsten unangenehm ist die Sache mit dem Paket. Ein Kleid, in dem das Model im Internet aussah wie eine Elfe und ich vor meinem Spiegel wie ein Mastschwein in blauer Frischhaltefolie. Aber draußen regnet es in Strömen, also liegt das Kleid zusammengeknüllt auf dem Boden und ich auf dem Sofa. Ohne aufstehen zu müssen, könnte ich aber einen Termin beim Zahnarzt machen. Dafür brauche ich dann allerdings mein Handy und das habe ich schon seit Tagen nicht mehr gesehen. Um es zu finden, müsste ich die Wohnung putzen, was vor allem dem Bad zugutekommen würde. Aber dafür müsste ich natürlich erstmal vom Sofa aufstehen. Im Liegen könnte ich meinen Mitbewohner einbestellen und ihn zwingen, mir die Schulden zurückzuzahlen, von denen er seit 3 Wochen hofft, dass ich sie vergesse. Ich werde sie aber nicht vergessen. Ich werde ihn ohne mein Handy aber auch nicht in mein Zimmer rufen können. Jedenfalls nicht, ohne das Sofa zu verlassen. Oder doch?
2: Timo? Timo?
1: Nein, ohne Handy und ohne aufzustehen, keine Chance. Ich drehe mich auf dem Sofa um und quäle mich mit Gedanken an die Hausarbeit, die in 3 Tagen abgegeben werden muss. Ich könnte mir den Laptop auf den Schoß ziehen und im Liegen meine Hausarbeit weiterschreiben. Ich sende also einen Befehl an meinen rechten Arm, aber er reagiert nicht. Dann fällt mir ein, dass ich für die Hausarbeit Literatur brauche, die ich nur in der Bibliothek finde. Aber dafür müsste ich heraus in den Regen. Ich bin also machtlos. Mein müder Blick streift im unordentlichen Raum umher. Und unter dem zusammengeknüllten Kleid, dem, in dem ich aussehe wie eine blaue Mettwurst, fällt mir etwas auf. Meine Augen erblicken einen goldenen Absatz und heften sich daran fest. Eine Erinnerung steigt aus den Untiefen meines Gedächtnisses auf und versucht durch die Windungen meines Gehirns an die Oberfläche zu dringen. Der goldene Absatz. Er gehört zu einem Schuh, so blau wie das Kleid und darum kaum zu sehen. Unter höchsten Anstrengungen drehe ich mich auf den Bauch und strecke den Arm aus. Meine zitternden Finger erreichen einen Fitzel des Kleides, ziehen und enthüllen den Schuh. Es ist so lange her. Ich lasse meinen Oberkörper langsam vom Sofa rutschen und meine Hand ergreift den Schuh. Als ich ihn mir an den Fuß stecke, durchströmt mich die altvertraute Macht. Energiegeladen springe ich auf, stopfe das Kleid zurück in die Plastikverpackung, dann in den Karton. Ich räume mein gesamtes Zimmer auf und finde dabei den 2. Schuh. Als mein Fuß auf die Sohle gleitet, spüre ich, dass ich zurück bin. Ich bin Power Girl. Mit eiserner Faust klopfe ich an Timos Tür an und reiße sie beim Öffnen fast aus den Angeln. Timo! Brülle ich in sein erstauntes Gesicht. Du schuldest mir Geld! Mit langsamen Bewegungen zieht er das Portemonnaie aus seiner Gesäßtasche und schiebt es mir über den Boden zu, wie eine Waffe im Krimi. Danke! Würdest du gern meine Hausarbeit schreiben?
3: Unbedingt!
1: Großartig! Als ich mir das Portemonnaie in die eigene Hosentasche stecke, finde ich dort mein Handy und beschließe zu wählen.
4: Zahnarztpraxis Dr. Schmidt?
1: Ich brauche einen Termin.
4: Wie wäre es nächstes Jahr?
1: Früher.
4: Wie wäre es morgen um 10?
1: Perfekt. Ich stecke das Handy zurück, lasse mich vor dem Klo auf die Knie nieder und rücke ihm mit dem Schwamm zu Leibe. In weniger als 5 Minuten glänzt das Bad, als wäre es zentraler Bestandteil einer TV-Werbung. Ich ziehe mein Regencape an und klemme das Paket mit dem Kleid unter den Arm. Sobald ich einen Fuß vor die Tür setze, hört es auf zu regnen. Bei der Post gebe ich das Paket ab und frage nach einem Stück Paketband.

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1: Und dann hab ich gesagt, ja, dann heirate doch die grüne Margrethe. Das war noch nicht alles. Und dann hat er gesagt, nee, die Grünen sind nicht so mein Typ. Dann bin ich lustig.
2: So Leute, ich gehe jetzt aber.
3: Was?
2: Wieso? Hab keine Lust mehr.
1: Na dann, tschüss.
2: Jupp, man sieht sich.
3: Bye.
1: Doofe Sarah, die zu früh gehen.
3: Naja, ich meine, man kann nicht sagen, dass sie zu früh geht. Es ist schon ein bisschen spät geworden.
1: Ja, das ist es wohl. Wenn es nach mir geht, könnten wir die ganze Nacht hier liegen.
3: Die Nacht ist sowieso viel besser als der Tag.
1: Ja, oder? So viel besser. Die Zeit vergeht einfach langsamer.
3: Wie meinst du das?
1: Um 12 Uhr mittags denkst du dir noch, ich habe den ganzen Tag vor mir. Wenn du aber um 3 noch nicht aus dem Bett bist, fängst du auch nichts mehr an. Ob jetzt 23 oder 2 Uhr nachts, ist aber komplett egal.
3: Ja, nicht jeder hat so eine schlechte Arbeitsmoral und so einen kaputten Schlafrhythmus wie du.
1: Ja, vermutlich.
3: Ja, aber du hast schon recht. Die Nacht ist in jeder Hinsicht besser.
1: Ich wünschte, ich müsste nie mehr schlafen gehen.
3: Oh ja, das wär's. Was würdest du dir sonst noch so wünschen?
1: Was würde ich mir wie wünschen?
3: Naja, du hast 3 Wünsche. Nummer 1 ist nicht mehr zu schlafen.
1: Was sind die Regeln?
3: Keine Regeln.
1: Ich darf mir 1000 Wünsche wünschen.
3: Du darfst dir 1000 Wünsche wünschen.
1: Ich darf mir unendlichen Weltfrieden wünschen.
3: Du darfst.
1: Ich darf mir sofort alle existierenden Probleme, die ich habe, wegwünschen, ohne zu wissen, welche es überhaupt sind.
3: Zwing mich nicht, jetzt Regeln aufzustellen.
1: Sorry.
3: Also?
1: Sicherheitshalber erstmal 1000 Wünsche.
3: Okay, aber du wirst dann, solange du die 1000 Wünsche nicht aufgebraucht hast, den Wünschegeist nicht mehr los. Und er spricht die ganze Zeit in dieser Stimme und singt dabei. Sehr schlecht und uninspiriert tut er das.
1: Dann wünsche ich mir, dass er nicht mehr so nervig ist.
3: Geht nicht. Du kannst mit keinem Werkzeug das Werkzeug selbst verändern. Versuch mal, einen Nagel in den Hammer zu schlagen, den du zum Schlagen benutzt. Du bräuchtest einen zweiten Hammer und den gebe ich dir nicht.
1: Dann wünsche ich mir noch 2 weitere Wünsche.
3: Okay. Erster Wunsch, nicht schlafen zu müssen. Zweiter Wunsch, 2 weitere Wünsche. So, jetzt hast du noch 3 weitere Wünsche frei.
1: Weltfrieden?
3: Ein bisschen konkreter.
1: Keine hungernden Kinder in Afrika?
3: Oh Gott, bist du langweilig.
1: Ich wünsche mir, super erfolgreich zu sein.
3: Was wäre denn jetzt erfolgreich für dich?
1: Sag ich nicht.
3: Komm schon.
1: Nein, sag ich nicht.
3: Ach, Doofkopf. Dein letzter Wunsch?
1: Nochmal 2 Wünsche.
3: Oh.
1: Ich würde mich gerne öfter so wie jetzt fühlen. Wie ein Mensch und weniger wie ein Tier.
3: Ach, das verstehe ich jetzt nicht ganz. Fühlen sich dann Tiere nicht eher so wie Menschen?
1: Kommt aufs selbe hinaus. Erkläre ich jetzt aber nicht.
3: Wieso zum Teufel machen wir das überhaupt?
1: Für meinen letzten, wichtigsten Wunsch. Ich wünsche mir, dass die Menschheit bis zum Ende des Universums lebt und es schafft, einen komplett autarken fliegenden Ball zu schaffen, der in der unendlich komplett leeren, sternlosen und kalten Unendlichkeit schwebt. Oder sie siedeln auf einem weißen Zwerg, auf dem letzten Existierenden, es sei denn, sie streiten sich mit einer anderen Alienrasse und die Menschheit ist sowas wie ein intergalaktischer Bösewicht geworden. Dann darf die Menschheit ruhig aussterben und die Aliens auf ihm siedeln. Ich muss mir das unbedingt aufschreiben.
3: Oh Gott, ja, sehr kreativ. Ja, ich glaube, wir brauchen dringend Regeln.
1: Fände ich auch gut. Okay, folgende Regel. Du hast 3 Wünsche, aber nur für diesen Moment und nicht für den Rest deines Lebens. Was ist dein Begehr?
3: Ja, ich wollte eigentlich auch sagen, dass ich gerne erfolgreich wäre.
1: Was wäre das denn für dich?
3: Sag ich dir doch nicht.
1: Wieso habe ich damit angefangen? Der gilt aber sowieso nicht. Erster Wunsch, bitteschön.
3: Okay, ich würde gerne mehr Sterne sehen. Scheiß Stadt-Sternhimmel, der nervt mich richtig.
1: Ich kenn's kaum anders.
3: Das nächste Mal treffen wir uns irgendwo außerhalb.
1: Und kommen nicht mehr zurück, weil keine Bahn mehr fährt.
3: Und sterben, weil ein Axtmörder uns niedermetzelt.
1: Okay, bin dabei.
3: Der Axtmörder hat dich abgeholt, nicht?
1: Wäre mein 5. Wunsch geworden.
3: Okay, jetzt mein letzter Wunsch.
1: Vorletzter, das mit dem Erfolg galt nicht.
3: Hey, ich entscheide, was gilt und was nicht. Im Gegensatz zu dir weiß ich, wie das Spiel ordentlich funktioniert.
1: Will nix gesagt haben.
3: Okay, Ja, echt schwierig.
1: Was diesen Moment betrifft, aber nicht dein ganzes Leben.
3: Das ist eine dumme Regel. Was würdest du dir denn wünschen?
1: Ich würde jetzt gerne 2 Millionen Euro ausgraben.
3: Deshalb verstehst du das Spiel nicht. Du schummelst.
1: Es gibt keine Regeln, wie soll man da schummeln?
3: Okay, neue Regel. Es muss interessant sein und nicht stumpf und offensichtlich.
1: Also es existieren folgende Regeln. Es muss den jetzigen Moment betreffen und es muss interessant und ja nicht stumpf und offensichtlich sein.
3: Ja, ich bin sehr zufrieden mit diesen beiden Regeln.
1: Ja. Und?
3: Ach so. Keine Ahnung.
1: Wir sind echt doof.
3: Ja, das sind wir.
1: Und was ist, wenn ich mir was wünschen würde, das jetzt wäre, aber länger wirkt?
3: Keine Ahnung. Mir fällt da nicht mal was zu ein.
4: Das war Park Bla Bla, ein Hörspiel von Yusuf Fischer.
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1: Hey Freund, ich sehe, dich haben sie auch erwischt. Diese verdammten Schweine. Bald dürften sie uns alle gekriegt haben. Dabei haben wir beide noch Glück gehabt. Die meisten von uns töten sie, sobald sie uns finden. Nur ein paar wenige Auserwählte stecken sie in diese Löcher für Gott weiß welche teuflischen Zwecke. Scheiße, es ist dunkel hier. Ich weiß gar nicht, wann ich zum letzten Mal die Sonne gesehen habe. Und dann dieser Dreck, den sie uns zu fressen geben. Die Tiere. Aber ich schätze, das war wohl auch die Idee. Naja, ich hab's ja verdient. Warum? Tja, in Wahrheit ist all das hier meine Schuld. Weißt du, in der alten Welt war ich ein Schädlingsbekämpfer. Mein Team und ich, wir haben noch jede abgeranzte Bude wieder sauber gekriegt. Wir waren einfach unschlagbar. Doch dann, eines Tages, wurden wir in einen abgelegenen Teil der Stadt gerufen. Ein leerstehendes Gebäude, das renoviert werden sollte, hatte schweren Kakerlaken befallen. Sie lebten da schon seit weiß der Himmel wie vielen Generationen. Das ganze Gebäude war von ihren Sekreten durchzogen. Überall lag Müll und Schutt. Es war ein Aufklärungseinsatz. Wir wollten uns ein Bild vom Ausmaß des Befalls machen und hatten noch nicht mal Gift dabei. Da begegnete ich ihm zum ersten Mal.
2: Widerlich! Das ist der schleimigste und ekelhafteste Ort, an dem ich je war.
1: Ach, das sagst du doch jedes Mal.
3: Ich weiß nicht. Jackson hat schon irgendwie recht. Ich habe noch nie ein so großes Nest gesehen. Ich will gar nicht so richtig wissen, was hier lauert.
2: Oh ja, ich kann es kaum erwarten, diese kleinen Monster auszulöschen.
1: Hört ihr das? Was zum... Oh shit.
2: Was? Wir sind eingekesselt.
4: Wo kommen all die Kakerlaken her?
1: Was machen sie da? Da stimmt doch was nicht. Wieso stellen sie uns ausgerechnet hier eine Falle?
2: Das sind Kakerlakenmelder. Wieso stellen die uns überhaupt eine Falle?
1: Was, wenn... Leute, die Decke! Weg hier!
5: Oh nein!
3: Leute, könnt ihr mich hören? Jackson Luther, sag doch was!
6: Diesmal sind es nicht wir, die zerquetscht wurden!
1: Was? Wer spricht da? Leute, seid ihr das?
6: Deine Freunde sind tot, du Trottel! Zermatscht und begraben, ja!
1: Was? Nein! Warum?
6: Ihr wolltet unser Zuhause zerstören. Wir haben uns nur verteidigt.
1: Wer bist du?
6: Mein Name ist Kellymore. Kellymore die Kakerlake. Merk dir meinen Namen und erzähl den anderen Exterminatoren, was heute hier passiert ist. Betrachtet es als Warnung. Dies ist unser Lebensraum. Haltet euch fern, oder es ergeht euch wie deinen Freunden hier.
1: Und weg war er. Diese miese, kleine Kakerlake und sein Gesindel hatten meine besten Freunde getötet. Aber natürlich glaubte mir niemand. Ich verbrachte die nächsten Monate im Bett und in Selbsthilfegruppen, während mein Leben den Bach runterging. Mein Job war futsch, ich entfremdete mich von meiner Frau, bis sie sich schließlich von mir trennte.
7: Jonas, ich kann das einfach nicht mehr. Du bist hier, doch es fühlt sich an, als seist du meilenweit entfernt.
1: Weißt du, wer nicht meilenweit entfernt ist? Kellymore. Er ist hier, in dieser Stadt.
7: Das schon wieder? Jonas, du denkst an nichts anderes mehr als diese dumme Kakerlake. Ich kann meinen Mann nicht mit einem Insekt teilen.
8: Dann geh doch zu ihm, wenn ich dir nicht mehr genug bin. Ja, du wärst begeistert. Er hat eine richtig tolle Wohnung.
7: Leb wohl, Jonas.
8: Maria, warte, Maria. Bitte, Maria, komm zurück. Maria!
1: In all der Zeit konnte ich nur einen klaren Gedanken fassen. Rache. Doch ich war einfach zu verbittert, zu betäubt, um auch

0: grünen Dunstes gehüllt hatte, zündete ich es an, um auch das letzte dieser kleinen Monster zu vernichten. Gott, die Schreie. Als ich fertig war, nahm ich einen tiefen Zug der kühlen Nachtluft, roch die Asche und die verbrannten Chitinpanzer und fühlte mich zum ersten Mal seit einer sehr, sehr langen Zeit wieder frei. Kurz bevor ich ging, fand ich dann eine kleine Kakerlake am Boden, die sich zwischen den lodernden Flammen verletzt aus dem Schutt zog. Mein Name ist Milner. Jonas Milner. Vergiss das niemals. Oh, hier. Ist das dein Bein, das hier rumliegt? Wer weiß. Aber du kannst es sicher gut gebrauchen. Hier. Leb wohl, Kelly Moore. Ich ging. Heute weiß ich, ich hätte es gleich beenden sollen. Tja. Nachher ist man immer schlauer. In meinem Leben ging es danach jedenfalls endlich wieder bergauf. Ich zog in die Berge und fand eine Anstellung als Holzfäller. Über die Jahre begannen meine emotionalen Wunden allmählich zu heilen. Dann eines Tages, ich arbeitete gerade im Wald, tauchte ein Mann in einem feinen Anzug auf. Stand da einfach, mitten im Wald.
1: Mr. Milner? Mein Name ist Sergeant Draper. Ich arbeite für die Regierung. Ihr Land braucht sie.
0: Mein Land ist fertig mit mir und ich mit ihm.
1: Nicht so ganz. Ihre Anwesenheit wird benötigt.
0: Bei was?
1: Es gibt eine Geiselnahme. Der Täter hat eine ganze Stadt unter seine Kontrolle gebracht. Und er sagt, er möchte nur mit Ihnen sprechen.
0: Ich folgte ihm zu seinem Hubschrauber, ahnungslos, wer der Geiselnehmer sein könnte. Stunden später landeten wir auf einem Feld vor der betreffenden Stadt. Ein Meer aus Militärzelten war dort aufgestellt worden und zwischen ihnen rannte eine kleine Armee aus Polizisten, FBI-Agenten und Soldaten umher. Ich wurde in ein Zelt gebracht und man gab mir ein Funkgerät. Hallo?
2: Ah, Milner, na endlich.
0: Diese Stimme. Kelly Moore!
2: Ganz recht!
0: Ich dachte, du wärst tot.
2: Oh nein, Milner. Obwohl es eine Zeit gab, in der ich mir gewünscht hätte, ich wäre es.
0: Was willst du?
2: Ich habe dich herrufen lassen, damit du das volle Ausmaß meiner Rache begreifst. Du hast meine Heimat ausgelöscht, Milner. Tausende unschuldige Kakerlaken starben durch deine Hand. Und nun habe ich eine Stadt voller Unschuldiger deiner Spezies. Auf mein Kommando lässt meine neue Kakerlakenarmee diese Stadt in Flammen aufgehen, wie du damals meine Stadt in Gift gehüllt hast. Fast schon poetisch, nicht wahr?
0: Du krankes Insekt, dafür bezahlst du. Was soll ich für dich tun?
2: Hast du etwa erwartet, dass ich Forderungen stelle? Dass ich dir eine Chance gebe, deine Leute zu retten? Hatte mein Schwarm vielleicht eine Chance? Hatte meine Familie eine Chance? Nein, Milner. Ich will einfach nur, dass du fühlst, was ich gefühlt habe.
1: Was war das?
0: Oh Gott. Er hat es getan. Er hat es tatsächlich getan.
1: Da waren Millionen von Menschen in dieser Stadt.
0: Du Monster! Du verdammtes Monster!
2: Und das war erst der Anfang. Hiermit erkläre ich Kelly Moore die Kakerlake. Der Menschheit den Krieg! Wir sehen uns, Jonas Milner.
3: Kelly Moore!
0: So begann der große Krieg. Plötzlich starteten Kakerlaken überall auf der Welt ähnliche Anschläge. Das Militär hatte Mühe, gegen sie anzukommen. Schließlich waren ihre Waffen nicht auf so kleine Tiere ausgelegt. Ich wurde indes zum Berater des Präsidenten ernannt und dank meines Wissens über unsere Widersacher konnte ich mehr als nur einen Sieg für die Menschheit davontragen. Langsam aber sicher wendete sich das Blatt und die Kakerlaken konnten dank neuer Waffen immer öfter zurückgedrängt werden. Doch etwas ließ mir keine Ruhe. Die Stadt, die Kelly Moore zuerst angegriffen hatte, schien völlig zufällig gewählt worden zu sein. Kelly Moore wollte sich mit diesem Angriff an mir rächen, doch ich hatte keine besondere Verbindung zu ihr, wie Kelly Moore zu seinem

0: zu Hause gehabt hatte. Ich wusste, das konnte kein Zufall sein. Diese Kakerlake hatte etwas geplant und dass ich nicht herausfinden konnte, was es war, machte mich wahnsinnig. Was, wenn... Nein. Verdammt. Was planst du, Kellymore?
1: Ganz ruhig, Milner. Er ist nur eine Kakerlake.
2: Er ist nicht nur eine Kakerlake!
0: 7 Jahre lang hatte der Krieg getobt und die Erde war zu einem einzigen Schlachtfeld geworden. Das Ökosystem war das erste, das zusammenfiel. Es folgten die weltweite Infrastruktur und das Telefonnetz. Die Zerstörung war beispiellos, doch ich wusste, dass wir gewinnen konnten. Ich hatte Kellymore seit einer Begegnung auf dem Schlachtfeld in Istanbul nicht mehr gesehen. Doch eines Abends kehrte ich in mein Quartier zurück. Maria, meine Ex-Frau, saß am Tisch. Maria.
3: Jonas, bitte hilf mir.
4: Sieh mal, wen ich für dich aus dem Müll gefischt habe, Milner.
0: Kellymore, lass deine Fühler von ihr.
4: Du solltest lieber nett zu mir sein, Milner. Noch ist meine Rache nicht vollendet.
3: Es tut mir alles so leid, Jonas.
4: Oh, hörst du das, Milner? Wie herzzerreißend. Mir kommen die Tränen.
0: Lass sie gehen, Kellymore. Ich tue alles, was du willst. Lass sie nur gehen.
4: Oh. Aber natürlich.
3: Nein!
0: Nein!
4: Doch. Das gleiche Gift, das seinerzeit meine Familie auslöschte. Verstehst du es jetzt, Müller? Fühlst du den Verlust? Die Verzweiflung? Das ist der Schmerz, den du über uns gebracht hast!
0: Ich bring dich um!
4: Ach, wärst du dazu in der Lage, Milner, hättest du es längst getan! Siehst du es nicht? Du siehst es nicht, oder? Wir haben schon längst gewonnen! In nur 7 Jahren haben wir diesen Planeten in den perfekten Lebensraum für uns verwandelt. Schon bald wird diese Welt nicht mehr als Erde bekannt sein, oh nein, sondern auf Kakerlake Prime umgetauft werden. Und wir werden endlich absolut herrschen.
0: Ich halte euch auf. Euch alle.
4: Wie denn, Milner? Wir sind doch schon überall. Selbst dort, wo du es niemals erwarten würdest.
0: Er ließ mich mit Marias Leiche zurück. Doch etwas an dem, was er gesagt hatte, brachte mich auf eine Idee. Wo ich es niemals erwarten würde, das waren seine Worte gewesen. Ich untersuchte erneut die Aufzeichnungen der Stadt, die das Ziel des ersten Anschlags gewesen war. Und da fand ich es.
5: Mr. President! Mr. President!
6: Milner, was gibt es?
5: Ich habe es gelöst. Ich weiß jetzt, wie Kellymore sein erstes Ziel gewählt hat. In der Stadt gab es eine Firma, die lebensechte Roboter entwickelt hat. Ich glaube, Kellymore könnte diese Technologie nutzen, um uns zu infiltrieren.
6: Wirklich, Milner? Das ist ja interessant.
0: Das war der Moment, in dem all meine Hoffnung starb. Der Präsident, der Anführer im Krieg gegen die Kakerlaken, öffnete den Mund und darin saß Kellymore an einem winzigen Kontrollpult. Niemand glaubte mir, als ich ihn anprangerte und er ließ mich in dieses Loch werfen. Er hatte von Anfang an beide Seiten in diesem Krieg geführt. Alles, um die Erde in ein Paradies für Kakerlaken zu verwandeln. Tja, hier bin ich nun. Geschwächt. Desillusioniert. Am Ende. Kellymore hat mir alles genommen und der einzige Grund, warum ich noch lebe, ist, weil er es so will. Er will, dass ich leide und dass ich weiß, dass er gewonnen hat. Ich soll das Ende der Menschheit bezeugen. Die Erde ist nun Kakerlake Prime, so wie Kellymore es geplant hat und es ist alles meine Schuld. Tja, das ist meine Geschichte. Das ist alles.
7: Bro, scheiß Kakerlaken, was?
0: Ja, ganz genau.
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0: Still. Beinahe einladend konspirativ lag der nächtliche Salon in der Ruhe selbst. Der Kamin glühte noch schwach, wohingegen draußen kein einziger Stern die schwarze Ewigkeit bereicherte. Zwei Geschöpfe saßen in tiefen, ohrigen Sesseln in Schweigen da. Es waren Menschen.
1: Mein lieber Freund,
0: brach der Professor das Schweigen, und seine Stimme flößte der ganzen Szene erst den Eindruck ein, kein Porträt eines gemütlichen Zimmers mit Kamin und zwei Herren in Ohrensesseln zu sein.
1: Sind wir hier unter uns?
2: Aber William, ich wüsste nicht, wieso wir hier in meinem Arbeitszimmer nicht ungestört sein sollten.
1: Und waren wir es die ganze Zeit?
2: Das nehme ich doch stark an. Verfolgst du mit deiner Fragestellung denn eine bestimmte Absicht, William?
1: Nun freilich, Edward. Ich habe den starken Eindruck, wir wären gerade eben, und damit meine ich vor wenigen Augenblicken noch, in einer Unterredung vertieft gewesen. In einer gar bedeutsamen Diskussion über eine Thematik, deren Inhalt mir jetzt jedoch vollständig entfallen scheint. Doch bei eben diesem Austausch meine ich sicher, noch eine dritte Person hier im Raum gewusst zu haben. Eine Person, die zu uns sprach und uns anhörte, wenn wir etwas zu sagen hatten.
2: Professor, du mögest sehr in Gedanken versunken gewesen sein. Allein wir beide hatten in diesem Raum schon unzählige Unterredungen, freilich mit den verschiedensten Gestalten, Advokaten, Doktoranden, Senatoren und weitaus ungewöhnlicheren Gesellen. Und auch ich ertappe mich, wie ich solches Revue passieren lasse. Denn welcher Ort wäre geeigneter als dieses Zimmer, wo sie nun einmal stattgefunden haben, jene Erinnerungen zu wecken?
1: Nun, mir persönlich fällt es im Raum selbst gewöhnlich am schwersten, mich bestimmter Details, nicht belangloser, jedoch recht schematischer Gespräche zu besinnen. Dies gilt zumindest für Orte, an denen ich so viele verschiedene erlebt habe. Sie lappen übereinander, werden zu etwas Unentwirrbarem. Gerne gehe ich zum Überdenken in die Natur, wie du weißt. Dort fällt es leichter, die Gedanken zu sortieren. Wenn man einem Ort hingegen nur rare Stunden gewidmet hat und diese im Schatten gewisser Ereignisse standen, fällt es doch wesentlich leichter, sich dieser bemessenen Zeit detailreich zu erinnern, wenn man an diesen zurückkehrt. Aber Edward, du verstehst mich nicht. Dem hier ist nicht so. Worüber ich versuche, wieder Klarheit zu erlangen, ist eine Unterhaltung, die vor wenigen Minuten hier stattgefunden haben muss. Ihre Sätze klingen noch zwischen den Wänden. Die Luft ist schwer davon und ich krieg die Worte beinahe zu fassen. Doch es gelingt mir nicht in Gänze. Eine dritte Person war hier, Edward. Es ist nur ein Augenblick her. Und sie sprach mit uns.
2: Mein lieber Freund, es dürften das Dienstmädchen, Küchenpersonal und auch sämtliche andere Personen in diesem Haushalt längst zu Bett gegangen sein. Selbstverständlich kann ich nicht dafür garantieren. Verbieten kann man es niemandem, zu dieser Stunde wach zu sein. Wir sind es immerhin auch noch, wenn vielleicht auch ein klein wenig zu lange.
1: Ich spreche nicht vom Dienstpersonal,
0: sagte der Professor etwas nachdrücklicher. Und der Bürgermeister, welcher Anstalten gemacht hatte, sich zu erheben, ließ sich in seinen Sessel zurücksinken.
1: Die Person, die sich hier mit uns im Raum befand, war mit hohem Intellekt gesegnet. Ein hochgradig scharfsinniges Wesen. Mindestens ebenso bedeutsam wie der Sachverhalt, über den wir im Gespräch waren. Es war klug, Edward. Und ich bin mir nicht einmal sicher, ob wir seinen Ausführungen immer imstande waren zu folgen,
0: fügte der Professor hinzu. Diesmal waren seine Worte nicht an sein Gegenüber gerichtet.
2: Ach, mein Lieber,
0: entgegnete der Bürgermeister wieder, welcher offenbar die Worte seines guten Freundes, dessen Miene nun starr und grüblerisch wirkte, entschlossen war, nicht allzu ernst zu nehmen.
2: Und wo sollte diese Person, von der du sprichst, jetzt hin entschwunden sein? Und dazu noch zu dieser späten Stunde, wo doch ein Sturm draußen tobt?
0: Blitze zuckten je vor den Fensterscheiben und ein fernes Donnern trug nicht weniger dazu bei, die Ohrensessel, die vor dem Kamin platziert waren, wärmer und behaglicher wirken zu lassen. Der Bürgermeister nahm den Schürhaken und ließ die Flamme erneut auffachen. Währenddessen sah er seinen Freund abwartend an. Gedankenversunken starrte der Professor in eine Ecke des Zimmers, in welche der tanzende Lichtkegel des Feuers nicht hineinklettern konnte. Schließlich hatte er einen Ansatz gefasst, und doch suchte er zunächst noch nach Worten, um seinen Empfindungen Ausdruck zu verleihen. Eine Weile schwieg er noch bedächtig, dann stellte er eine Frage.
1: Welcher Tag ist heute?
0: Dem Bürgermeister, welcher geduldig auf eine Antwort gewartet hatte, verschlug es zunächst die Sprache. Er hatte mit einem Schwall an neuen Worten aus dem Mund seines Freundes gerechnet, doch gerade in der Einfachheit dieser Frage lag etwas Beklemmendes. Er war überrascht. Vermutlich war dies auf seine tief verwurzelte Annahme zurückzuführen, den beprellten Mann vor ihm einschätzen zu können, so wie er jeden dieser Menschen glaubte einschätzen zu können, mit denen er tagtäglich Umgang pflegte. Und vielleicht war es nur der für effiziente Politiker notorische Reflex, welcher ihn nach wenigen Sekunden zum Versuch ansetzen ließ, die Frage zu beantworten. Auf dem Weg über seine Lippen verlor sich die Bedeutung der Worte, die er hatte sagen wollen, jedoch. Und der vierfach wiedergewählte Bürgermeister hätte nur Undeutbares hervorgebracht, wenn sein Gehirn nicht blitzschnell geschaltet hätte, eine Thematik anzusprechen, welche es besser zu bewältigen hoffte.
2: Wir haben, nun, weißt du, mir scheint es doch recht unschön, dass ein Gewitter draußen toben muss. Solche Wetterverhältnisse sind denkbar ungeeignet für die kommende Fuchsjagd. Wochenlang ist der Himmel klar und von blauer Farbe gewesen, doch jetzt zieht ein solcher Sturm auf, so knapp vor Anfang der Saison. Um genau zu sein, beginnt diese...
0: Doch er verstummte sogleich, denn sein Redefluss hatte ihn gegen seinen Willen zurückgetragen, zu der seltsamen Unstimmigkeit, die seinen Verstand bereits mehr aus der Fassung gebracht hatte, als er im Moment eingestehen mochte. Der Professor sprach erneut. Und seine Worte vereinnahmten seinen Gesprächspartner nun völlig.
1: Meine nächste Frage ist, ob es dir gelingt, den heutigen Tag Revue passieren zu lassen. Die Gespräche, die wir zweifellos geführt haben, die Mahlzeiten, die serviert wurden. Ich kann es nicht. Und es ist höchst absonderlich, Edward. Denn auch wenn ich einen normalen Tagesablauf habe, kann ich mich vor dem Zubettgehen gewöhnlich recht gut an alles erinnern, was gesagt wurde. Und dann wäre da noch diese dritte Person. Ich bin mir jetzt ganz sicher, dass sie hier war. In meinem Gedächtnis ist eine Lücke. Die kognitiven Prozesse allerdings, die Empfindungen, welche nach einer solchen Triade zurückbleiben, sie sind unverkennbar.
2: William, welch ein Mensch soll denn hier drin mit uns gewesen sein, an den wir uns beide nicht erinnern können, der nicht einmal eine Spur hinterließ und jetzt nicht mehr aufzufinden ist? Du kannst mir nicht vorwerfen, dass ich diese Beteuerung von dir doch schwerlich nachvollziehen kann.
1: Ich kann es auch nicht begreifen, Edward. Wirklich nicht. Sicher weiß ich nur, was ich gesagt habe. Sind wir noch in der realen Welt? Ich bin unschlüssig. Nein, etwas ist seltsam. Etwas ist surreal. Die berühmte Schwelle. Wie nah waren wir dran? Sind wir lange durch?
2: Wieso sprichst du jetzt schon wieder von solchen Dingen, wo du doch sehr wohl weißt, dass es mir zuwider ist? Deine Vorliebe für das Paranormale, deine seltsamen Anwandlungen, William. Ein Mann sollte sich auf handfeste, greifbare Dinge konzentrieren.
1: Es muss einen Grund geben, dass wir uns dessen nicht erinnern. Etwas will uns abhalten. Und nicht zum ersten Mal, möchte ich meinen.
2: William, wie meinst du das jetzt schon wieder?
1: Beinahe spielend leicht wirst du wiedergewählt. Jahr um Jahr. Es wird gar nicht mehr in Frage gestellt, Edward. Du bist der Bürgermeister. Und ich werde mit akademischen Preisen beworfen. Manchmal habe ich das Gefühl, es ist egal, was ich sage. Ich könnte mir die Dinge einfach aus dem Ärmel schütteln und bekomme wieder und wieder recht, als hätten meine Worte sie erst wahr werden lassen.
2: Dann solltest du vielleicht aufhören, so einen Unsinn von dir zu geben, William. Wir hatten einen recht guten Lauf, möchte ich meinen.
1: Und wenn wir uns heute doch auch nicht erinnern, wie können wir sicher sein, dass nicht all diese Jahre jemand uns aufsuchte, mit uns sprach und uns unsere Erfolge sicherte?
2: Wie ein Schutzengel, William.
1: Hoffen wir, dass es ein Wesen solcher Art ist, Edward. Es gibt Dinge außerhalb dieses Kosmos, welche die Engel imitieren können. Doch ihr Preis ist meist um ein Vielfaches höher.
0: Der Bürgermeister war, wohl um seiner Nervosität den Nährboden zu entziehen, zu seinem Likörschränkchen hinübergegangen, einem edlen Exemplar mit filigranen Goldbeschlägen, und hatte sich einen Drink eingeschenkt. Auf den Professor ging er nicht mehr ein, sondern nahm erst einen, dann einen weiteren Schluck.
1: Ich habe immer befürchtet, dass für uns einmal die Stunde schlägt. Und ich hoffe, dass das nun noch nicht der Fall ist. Wir hatten es leicht. Zu leicht. Doch noch sind wir hier. Und auch darin muss ein Sinn sein. Wenn wir eine Schuld zu erbringen haben, sollten wir ihr besser nachkommen. Und wenn wir nicht wissen, was zu tun ist, sollten wir es am besten herausfinden.
2: Nur erinnern wir uns nicht.
1: Eben sagtest du aber etwas, das uns möglicherweise einen Schritt weiterbringt. Du sagtest, diese Person hätte keine Spuren hinterlassen. Jedoch können wir dies kaum mit Gewissheit behaupten, solange wir nicht nachgesehen haben.
0: Der Bürgermeister, nachdem er all diese Dinge gehört hatte, gegen die sein Verstand so wenig gerüstet gewesen war, erwachte durch die letzten Worte des Professors zu neuer Energie. Um seine innere Unruhe zu verbergen, tat er einen Augenblick so, als dächte er nach, als wäge er kritisch ab. Dabei war er in Wirklichkeit längst zu einer Entscheidung gekommen.
2: Nun gut, schließlich ist es mein Haus. Einmal nachzuschauen, ob hier alles an Ort und Stelle ist, kann ich durchaus veranlassen, damit du trotz deiner düsteren Geschichten heute Nacht in Ruhe schläfst.
0: Es dauerte nicht lange. Da war das gesamte Gebäude von hastigen Schritten erfüllt. Der Bürgermeister im Morgenmantel leitete die Suchenden an. In jedem Zimmer wurden Lampen entzündet, bis auch der letzte mögliche Schlupfwinkel auf Spuren eines im Haus befindlichen Eindringlings abgesucht war. Ohne Ergebnis. Und mehr noch, nachdem sämtliche Fenster auf sichtbare Schäden hin überprüft waren, konnte beinahe sicher ausgeschlossen werden, dass sich jemand gewaltsam einen Zugang verschafft hatte. Der Bürgermeister begann sich zu beruhigen. Sein Verstand, wohl zu sehr in den verschlungenen Theoriegeflechten seines guten Freundes verfangen, fand wieder Halt in der Realität. Eine fremde, dritte Person war nicht in diesem Haus gewesen. Wahrscheinlich hatte sie nie existiert. Konnte das Dienstpersonal wirklich vom Verdacht ausgeschlossen werden? Doch allein die offen verwirrten Mienen der soeben aus dem Bett gerissenen ließen nicht den geringsten Zweifel daran, dass kein Mitglied des Haushalts für die vom Professor beschriebene Rolle auch nur in Frage kam. Der Bürgermeister bedankte sich bei allen reihum und schickte sie wieder zu Bett.
2: Da hat mir der kluge Kopf doch glatt einen Streich gespielt,
0: murmelte er auf dem Weg zurück. Doch er wusste es eigentlich besser.
2: Den Streich wird sich William vor allem selbst gespielt haben. So ist er immer gewesen, grüblerisch, selten im Hier und Jetzt präsent. Der kluge Kopf ist beachtenswert, aber nicht beneidenswert.
0: Der Bürgermeister stieß die schwere Türe zu seinem Arbeitszimmer auf. Während alle anderen Räume taghell erleuchtet gewesen waren, lag das Herrenzimmer bis auf das Glimmen aus dem Kamin noch immer in Dunkelheit. Und zunächst sah er von dem Professor nur eine grobe Silhouette. Dieser saß noch immer in seinem Sessel und beachtete den soeben Eingetretenen nicht. Sein Blick war in jene dunkle Ecke gerichtet, in die das Licht nicht gelangen konnte. Dort stand ein Dritter. Eine gewaltige, dürre Gestalt, deren Kopf trotz ihrer beachtlichen Höhe nicht ganz unter die holzgetäfelte Decke passte. Aus 4 Metern Höhe starrte das Wesen hinab. Ein Mensch war es nicht. Der Bürgermeister, völlig unfähig, ja, unwillens, das Bild, welches sich ihm bot, anzunehmen, blieb stehen. Doch das Wesen streckte einen dürren Arm mit langen Klauen aus und bedeutete dem Neuankömmling, sich zu setzen. Der Blick des Bürgermeisters streifte den des Professors. Dieser, so bemerkte er erstaunt, wirkte gemessen an der Situation gelassen.
1: Setz dich, Edward. Wir haben einen Gast.
0: Der Professor sah zu dem Wesen hoch. Er schauderte, doch rang sich ein Lächeln ab.
1: Es gibt wohl viel zu besprechen.
0: Beim Näherstolpern registrierte der Bürgermeister die einzelnen Rippen, welche sich am Körper des Wesens abzeichneten. So als ob sich die ledrige, blasse Haut bloß um ein Knochengerüst spannte. Waren das Flügel, die aus seinem Rücken wuchsen? Als der Mann sich in seinen Ohrensessel fallen ließ, zuckte ein Ruck durch den Körper des Wesens, wie bei jemandem, der nach langem, unbequemem Sitzen seine Glieder lockert. Auch die Flügel öffneten sich im Zuge dieses Rekelns ein Stück weit. Sie sahen nicht nützlich aus. Sie waren löchrig und verwahrlost, an vielen Stellen gebrochen und schief wieder zusammengewachsen. Der Kopf lag so weit oben im Dunkeln, dass die stechenden gelben Augen als einzige deutlich zu erkennen waren. Selbst auf diese Distanz wirkten sie enorm. Der Kopf musste den vielfachen Durchmesser von dem eines Menschen haben. Das Wesen hatte schließlich eine bequemere Haltung gefunden. Der Brustkorb hob und senkte sich, und jetzt vernahm man eine tiefe, rasselnde Stimme, die begann zu erzählen. Die beiden Männer hörten zu. Endlos lange. Was sie hörten, war nur für ihre Ohren bestimmt, und sie vergaßen indessen alles um sich herum. So eingenommen waren sie von der Geschichte. Als von den Holzscheiten im Kamin nur noch schwache Glut übrig war und das Wesen im Schatten seiner Ecke nur noch zu erahnen, hatten sie auch diese vergessen.
1: Mein lieber Freund,
0: brach der Professor das Schweigen.

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1: Wissen Sie eigentlich, wann die Zeit zum ersten Mal auf Sommerzeit umgestellt worden ist? Das war 1916, also mitten im Ersten Weltkrieg. Und wenn man das weiß, macht das ganze Zeitrumgeschiebe auch endlich mal irgendwie Sinn. Im Krieg waren nämlich solche Sachen wie Kohle und Kerzenöl relativ knapp. Also hat man einfach irgendwie die Uhr eine Stunde nach vorne gestellt, damit man das Tageslicht besser nutzen konnte. Als das erste Mal passiert ist, hat es in der Bevölkerung aber ganz schön für Verwirrung gesorgt.
2: Franz?
3: Ja?
2: Was ist das?
3: Was denn, Liebes?
2: Diese Postkarte hier.
3: Welche denn? Zeig mal. Ach, die meinst du?
2: Hier steht, nun wollen wir aber einmal früher aufstehen.
3: Ja, die habe ich von einem Maler gekriegt, der die Plakate macht.
2: Plakate? Wofür denn?
3: Na, für die Zeitumstellung. Wir Ratsmitglieder haben nämlich heute in der Sitzung beschlossen, zusammen mit dem Kaiser, dass wir eine neue Zeit einführen wollen.
2: Was? Wozu das denn?
3: Also weißt du, der Krieg, der kostet uns doch viel Geld. Und wenn wir jetzt früher aufstehen und dann mehr vom sommerlichen Sonnenlicht haben, erzielen wir eine erhebliche Einsparung bei Kohle und Paraffin für Kerzen zum Beispiel. Und Gas
2: wieso
3: ist auch,
2: zum Kuckuck muss ich dafür früher aufstehen? Beendet doch einfach euren schwachsinnigen Krieg.
3: Walli, so einfach ist das nicht. Das hatten wir doch schon mal diskutiert.
2: Ja, und wer steht denn jeden Morgen schon sowieso eine halbe Stunde eher auf, damit du dir dein volles Frühstück zu Gemüte führen kannst.
3: Walli, beruhig dich doch.
2: Will der Herr in Zukunft bereits um Mitternacht speisen? Das kann er haben. Ich fang schon mal an. Ihr habt sie doch nicht mehr alle, wirklich.
3: Ach, Walli.
2: Nein, wie konntest du nur dafür stimmen? Zukünftige Generationen werden diesen Augenblick verfluchen, indem ich nicht die Gelegenheit ergriffen habe, dir mit dem Nudelholz eins über die Rübe zu ziehen.
3: Jetzt beruhig dich doch.
2: Wie stellst du dir das überhaupt vor, früher aufstehen? Was heißt das? Wie viel früher?
3: Eine Stunde?
2: Eine Stunde!
3: Ja, aber wenigstens siehst du dann den Sonnenaufgang. Das hast du früher doch auch immer so geliebt.
2: Früher!
3: Ja, und du hast mehr vom Sonnenlicht und wir müssen nicht mehr so viel Geld auf Kerzen verwenden. Es ist so einfach. Wir müssen nur den großen Zeiger eine Stunde vordrehen.
2: Das ändert nichts daran, dass ich eher aufstehen muss.
3: Ja, aber nur dieses eine Mal im Jahr. Und im Winter bekommst du die Stunde dann auch wieder zurück.
2: Wie jetzt?
3: Nein, da kannst du im Winter kannst du dann einmal eine Stunde länger schlafen.
2: Oh, wie süß. Sehr zuvorkommend von euch. Wirklich, Franz. Und ihr glaubt, den Scheiß macht das ganze Reich mit? Ach Gott. Ihr habt nur diese Postkarten und die Plakate, oder was?
3: Es gibt einen kaiserlichen Erlass. Also, eigentlich muss sich da jeder dran halten.
2: Großartig. Wo ist das Nudelholz, wenn man es mal braucht?
3: Jetzt warte doch einen Moment, Schatz. Es ist so simpel. Hier ist der Wecker. Probier es aus.
2: Franz, das hast du jetzt nicht im Ernst gesagt.
3: Es ist mir aber ernst. Siehst du, ich drehe das Rädchen vom großen Zeiger links rum. Was sag ich da? Rechts rum natürlich.
2: Gib schon her, du und die Technik.
3: So, und jetzt dreh mal eine Stunde vor. Rechts herum.
2: Links herum meinst du?
3: Was? Nein, ich meine das Rädchen.
2: Na, aber wenn man das Rädchen nach rechts dreht, bewegt sich der Zeiger gegen den Uhrzeigersinn, also zurück.
3: In Ordnung. Also dreh nach rechts.
2: Links.
3: Entschuldigung.
2: Manchmal gehst du mir so auf den Zeiger, Franz. Warte mal. Wenn wir gegen den Uhrzeigersinn gehen, dann stellen wir vor, oder?
3: Nein, dann stellen wir zurück.
2: Wollten wir das nicht?
3: Wie, was meinst du?
2: So, zurückdrehen. Dass die Uhren eine Stunde vorgehen.
3: Nein, stell eine Stunde zurück.
2: Das ergibt doch gar keinen Sinn. Vor oder zurück jetzt?
3: Zurück.
2: Nein, vor, weil Winter ist.
3: Falsch, Sommer. Es heißt Sommerzeit.
2: Du machst mich fertig.
3: Du musst es rechts rumdrehen.
2: Rechts? Ach Quatsch, links.
3: Und wenn wir das Rädchen nach rechts drehen, dreht der Zeiger von der Winterzeit aus nach links. Und wir haben eine Stunde Sommerzeit nach rechts rum.
2: Wir sind verloren.
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1: Ich bin heute Morgen genau 5 Minuten vor meinem Wecker aufgewacht, um dann festzustellen, dass ich den Wecker nicht gestellt hatte. Man ist gleich viel entspannter, wenn man ohne Wecker aufwacht, finde ich. Damit fing es schon mal an. Ein richtiger Glückstag.
2: Ich habe gestern vergessen, mir einen Wecker zu stellen und bin dann 5 Minuten vorher panisch aufgewacht. Dadurch war ich einfach direkt schon mal gestresst. So fing es schon an. Ein totaler Scheißtag.
1: Beim Blick aus dem Fenster entdecke ich, es hat geschneit. Kindliche Freude breitet sich in mir aus. Alles ist weiß mit kleinen schwarzen Tupfen von Ästen oder Dächern oder Autos. Sieht das schön aus.
2: Oh fuck, es hat geschneit. Auch das noch, denn es ist nachher alles voll mit grauem Großstadtmatsch und man muss aufpassen, sich nicht hinzupacken.
1: Ich mache mir schön Frühstück mit Müsli und Toast. Das ist immerhin die wichtigste Mahlzeit des Tages. Meine Mitbewohnerin kommt auch rein und wir quatschen ein bisschen. Ist immer lustig mit ihr. Das ist viel schöner, als allein zu essen.
2: Immer dieses langweilige Müsli- und Toast-Frühstück. Was anderes habe ich aber nicht da und ohne Frühstück wird der Tag ja noch anstrengender. Jetzt kommt auch noch meine Mitbewohnerin rein und labert mich zu. Ich mag sie ja, aber so früh... Ich kann Leute nicht leiden, die morgens gute Laune haben.
1: Die Straßenbahn kommt genau gleichzeitig mit mir an der Haltestelle an. Perfekt. Gut, dass ich meinen Studiausweis dabei habe. Was für ein netter Kontrolleur.
2: Die doofe Bahn kommt so knapp, dass ich rennen muss, um sie zu erwischen. Und dann werde ich auch noch von so einem richtig scheißfreundlichen LVB-Heinz kontrolliert. Sehe ich aus wie ein Schwarzfahrer?
1: Wie sehe ich aus? Kurzer Blick in die spiegelnde Scheibe der Bahn. Alles gut. Ich mag meine lockigen, wilden Haare. Dann bin ich schon da. Wie schnell das ging. Verrückt, wie heute alles klappt. Auf dem Weg in die Uni lächelt mich ein Fremder an. Einfach so. Verrückt, wie sowas sofort die Stimmung hebt. Ich hoffe, er hat auch so einen schönen Tag.
2: Die Spiegelung der Scheibe zeigt mir, dass meine Haare schon wieder völlig verrückt spielen. Zeit, sie zu bändigen, bleibt aber nicht, weil der Straßenbahnfahrer rast wie ein Bekloppter. Idiot, was, wenn da was schief geht? Auf dem Weg zur Uni grinst mich dann noch so ein verrückter Typ blöde an. Was will der? Verrückt, verrückt, verrückt, alle sind heute verrückt. Ich will nach Hause. Der Typ kann mich mal.
1: Nur 3 Seminare heute, das ist machbar. Sind auch echt interessante Sachen dabei. Die Texte dafür habe ich gelesen, sehr vielversprechend. Ich hole mir vorher noch einen leckeren Kaffee. Ach, schau an, meine Kommilitonen auch, wie nett. Dann können wir zusammen in der Schlange warten.
2: 3 fucking Seminare heute, direkt hintereinander. Wie soll ich denn das durchstehen? Ich musste schon so unglaublich viel lesen dafür. Ich frage mich, was da überhaupt noch Interessantes zu den Themen kommen soll. Die Schlange für den Kaffee ist ekelhaft lang. Wo kommen die ganzen Leute her? Och nö, ist das da vorne die eine aus dem Seminar? Ich will jetzt nicht mit der reden. Ich gucke auf den Boden.
1: Ich gucke auf den Boden und siehe da. Da liegt 1 Euro. Hat ihn jemand verloren? Hallo? Naja, dann ist das wohl meiner. Kann ich ja gleich mal in meinen Kaffee investieren.
2: Ich glaube, der Kaffee ist schon wieder teurer geworden. Hatte ich hier nicht noch eine Münze? Oh, na toll, dann muss ich den Schein nehmen. Super. Oh, scheiße, gleich fängt das Seminar an. Immer dieser Stress.
1: So, perfektes Timing. Gleich geht's los. Auf in den Seminarraum.
2: Oh Gott, ich sterbe hier vor Langeweile. Das habe ich doch alles schon in dem blöden Text gelesen. Wieso müssen wir das jetzt nochmal machen? Ich hätte im Bett bleiben sollen. Der Prof versucht so krampfhaft witzig zu sein, das nervt. Ich bin müde. Wann ist dieses Seminar endlich vorbei? Oh, erst die Hälfte rum.
1: Heute komme ich mir richtig schlau vor. Ich komme gut mit, weil der Stoff von dem Text ja schon vorbereitet wurde. Der Prof macht das auch echt locker. Was ganz gut ist, wenn man so früh aufstehen muss. Mal auf die Uhr schauen. Huch, schon die Hälfte rum?
2: Auch wenn ich nicht wirklich Lust auf Gedränge und überkochtes Essen habe, treibt mich der Hunger in die Mensa. So viele Angebote, das ist total unübersichtlich. Scheißegal, ich nehme einfach irgendwas.
1: Endlich essen, endlich in die Mensa. Gefühlt ist ja zu dieser Zeit jeder hier. Da trifft man viele nette Leute. Was nehme ich denn? Alles sieht lecker aus. Ich lasse mich einfach überraschen.
2: Endlich fertig mit Uni für heute. Ach nee, zu Hause geht's ja weiter. Oh Mann, ich habe keine Lust. Und jetzt wieder in die übervolle Bahn. Was für ein nerviger Tag. Ich muss mich auch beeilen, weil ich heute Abend noch mit Nastja skype. Weiß gar nicht, ob mir das jetzt so in den Kram passt, aber an sich freue ich mich natürlich drauf.
1: Nun fix mit der Bahn nach Hause. Gut, dass sie direkt zu mir fährt. Dann bleibt mir noch genug Zeit, Unikram zu erledigen, bevor mein Highlight des Tages ansteht. Josi und ich haben es endlich mal wieder geschafft, uns zum Skypen zu verabreden. Sie ist immer so beschäftigt.
2: Ich habe mich noch nie gern mit Computern beschäftigt. Skype hängt mal wieder, war ja klar. Woran es liegt, weiß ich nicht.
1: Skype hängt? Ich warte einfach ein bisschen ab. Hey, ich sehe dich. Sag mal, was funktioniert es?
2: Oh, tut mir leid, unser WLAN wahrscheinlich mal wieder oder mein uralter Laptop.
1: Nee, ich höre dich wunderbar.
2: Ja, jetzt läuft's.
1: Na, erzähl mal, wie geht's dir? Wie war dein Tag so?
2: Ja, geht so. War ein seltsamer Tag heute. Alles ist irgendwie so anstrengend. Und bei dir?
1: Bei mir ist alles schick. Wieso? Was war denn heute so anstrengend?
2: Ich weiß nicht so genau. Irgendwie viele kleine Dinge, die halt nicht passen, weißt du?
1: Ja, verstehe.
2: Die Uni stresst mich einfach total. Nichts läuft heute so richtig und ich muss so viel machen. Und
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1: Ich telefoniere gelegentlich mit einem Mädchen, das ich meine Freundin nenne. Sie braucht davon gar nichts zu wissen. Es genügt, dass sie lacht, wenn wir reden, dass sie abnimmt, wenn ich anrufe und dass sie selbst ab und zu mit mir zu sprechen wünscht. Vor allen anderen nenne ich sie meine Freundin. Und hätte ich dabei nicht dieses gewisse Lächeln im Gesicht, dann würden die Leute es ärgerlich finden, dass ich so von ihr rede. Ihr selbst würde es wahrscheinlich am wenigsten gefallen, dass da jemand ist, der sie zu besitzen glaubt. Aber da ist mein Lächeln und ich sag, warum denn nicht? Ich mag den Gedanken. Und es scheint, als könnte sie sich auch dran gewöhnen, denn sie beginnt ebenfalls, mir Spitznamen zu geben. Die Leute, die ärgerlich werden, wenn ich dieses Mädchen meine Freundin nenne, diese Leute erwähnen gerne, dass ich sie noch nie zu zweit getroffen habe. Das halten sie für etwas sehr Wichtiges. Als es dazu kommt und wir in der Stadt sitzen, da fragt meine Freundin, du bist also ein Träumer? Das muss sie denken, denn es ist besonders, wie begeistert ich über die Dinge rede, seit sie dabei ist. Ich rede, als wäre sie eben nicht dabei. Ich bin ich selbst, wenn du da bist, sage ich. Ich brauche meine Träume nicht zu verstecken. Später geht sie, aber die übliche Unsicherheit bleibt aus, ob ich sie wiedersehe. Es muss also etwas Wahres dran sein, dass sie meine Freundin ist. Einen Menschen besitzen kann man nicht, aber ich bin glücklicher, wenn du dabei bist und darum besitzt du mich doch. Sie meldet sich eine Woche nicht. Ich wundere mich, wo sie ist, was sie macht, aber ich frage nicht, denn wer braucht, der nimmt, wer will, der kommt. Sie hat Geheimnisse vor mir und das muss sie. Wüsste ich alles, würde ich vergessen, dass sie meine Freundin ist. Das passiert ohnehin schon leicht genug. Ich schwärme schnell von der einen Blume zur nächsten. Immer glaube ich, dass ich mich diesmal wirklich setzen will, aber kaum sitze ich, braucht nur der Stängel leicht zu wackeln und ich fliege davon. Kurz treffe ich andere Mädchen. Eins frage ich, was ihr im Leben fehlt. Nichts, sagt sie, und ich weiß, dass sie nicht meine Freundin ist. Meiner Freundin fehlt etwas im Leben und an diese Stelle möchte ich. Zeit für ein Treffen hat sie jedoch nicht mehr. Sie ist sehr beschäftigt, erzählt sie mir am Telefon. Ich esse wenig, bin in ständiger Sorge, dass sie nicht mehr zurückschreibt. Ich kann nicht schlafen, ich habe Angst, dass, wenn ich mich einen Moment wegdrehe, sie mir den Säbel ihrer Schönheit in den Rücken jagt. Damit meine ich natürlich, dass sie jemand anderen findet und ich wieder von vorne beginne. Ja, ich habe Angst vor dir, schreibe ich ihr. Und diese Angst kann nur in Hass oder Liebe enden, so wie alle starken Gefühle aus Angst entstehen. Aber solche Nachrichten schicke ich nie ab. Immer lösche ich sie und tippe alles neu bis morgens. Irgendwann ruft sie mich in der Nacht zurück. Ich sehe meine Freundin wieder. Was ist es also, was du an mir findest, fragt sie mich. Was ist es, weshalb dir alle anderen Mädchen nichts mehr bedeuten? Das zu sagen macht es ja schon kaputt. Ich höre es trotzdem gerne. Tust du? Ja, ich sehe besser aus als die meisten, aber darum kann es dir ja nicht gehen. Aber schon an ihrem Stirnrunzeln merke ich, dass sie es nicht so meint und irgendein Ziel damit verfolgt. Sie gibt mir Rätsel auf. Was aber ihr Zauber ist, das weiß ich ihr nicht zu beantworten. Irgendwas hält mich bei dieser Blume und so kann ich nicht von ihr fortfliegen und darf mich nicht setzen. Ich schwirre um sie herum und merke schon, wie ich schwächer werde. Dann, es ist zu irgendeinem Sommerfest und die Musik ist für einen Moment leise. Dann zieht mich meine Freundin aus der Menge in den Schatten. Dort sind wir alleine, meine Freundin gibt mir einen Kuss. Bald darauf ist sie ganz anders als sonst. Du magst mein Frühstück, sage ich ihr. Gestern hättest du aber noch drüber gelacht, wie unförmig die Pfannkuchen sind. Wie niedlich du bist, sagt sie. Merkst du nicht, dass ich deine Pfannkuchen immer gemocht habe? Aber dir kann man ja schließlich kein Kompliment machen, ohne dass du dich abwendest und nach Frauen Ausschau hältst, die dir noch keins gemacht haben. Seit diesem Tag weiß meine Freundin, dass sie mir jedes Kompliment machen kann, ohne zu fürchten, ich würde mich abwenden. Wir beginnen ein Spiel. Es ist das Spiel, ob wir es schaffen, den Rest unseres Lebens zusammenzubleiben. Manchmal sieht es schlecht für uns aus. Wir liegen den Tag im Bett und vergessen vor aller Liebelei die Gefahr, zu schnell zu zufrieden zu sein. Manchmal aber sieht es gut aus und ich fahre sie an. Warum sagst du nicht gleich, dass du keinen Bock drauf hast? Nie sprichst du die Dinge gerade raus. Es schmeckt bitter, wie bedacht du bist. Wie soll ich da nicht den Appetit verlieren? Wenn du nicht drauf achtest, wie du aussiehst, höre ich auch damit auf, klagt meine Freundin. Denn ich liebe dich und tue immer, was du tust. Ich gebe mir doch Mühe. Du musst dir alle Mühe geben. Es ist ein hartes Spiel. Es ist ein hartes Spiel, aber wir gewinnen es. Da liegen wir am Fluss und erzählen uns von der Zukunft. Nein, das interessiert mich eigentlich gar nicht, sagt meine Freundin plötzlich. Wozu redet man überhaupt? Und sie lehnt sich an mich. Irgendwann brauche ich die Gedanken gar nicht mehr abzuwehren. Ich denke an nichts, nur dass es schön ist, wie die Sonne am Horizont verschwindet. Was könnte ich in einem solchen Moment schon erzählen? Ich bin auf einer Feier eingeladen. Da komme ich an und hänge den Mantel auf. Plötzlich sehe ich meine Freundin, wie sie auf dem Balkon mit einem Fremden redet. Ich habe nicht gewusst, dass sie hier ist. Nun, für eine Weile unterhalte ich mich durch die Zimmer, später setze ich mich auf den Balkon dazu. Und? Wer ist Ihre Begleitung? Frage ich den Fremden. Eine reizende Frau, erklärt er mir. Sie müssen sie unbedingt kennenlernen. Wir sitzen jetzt schon den ganzen Abend beisammen und ich bin schon ein wenig vernarrt in sie. Meine Freundin lächelt. Solche Sachen sagt er die ganze Zeit. Er lobt mich bis in den Himmel. Dann muss ja was Wahres dran sein. Es stört euch aber nicht, wenn ich mich kurz dazusetze? Nein, nein, setzen Sie sich, wenn es okay ist, dass hier geredet wird. Geredet? Mir scheint, dass Sie Abenteuer suchen. Da treffen Sie ins Schwarze, mischt sich der Mann ein und löst meine Hand von ihrer. Gerade eben erzählte mir die Dame von ihrer Sehnsucht nach Abenteuern. Was Sie nicht sagen. Hat die Dame auch von ihrem Spiel erzählt? Sowas, ruft er. Woher

0: Beim dritten Mal liegen Sie falsch. Ich will gerne Abenteuer erleben und vielleicht sogar seine. Aber schon an Ihrem Stirnrunzeln merke ich, dass Sie es nicht so meint und irgendein Ziel damit verfolgt. Sie gibt mir Rätsel auf, das ist der Zauber, der mich bei dieser Blume hält. Wenn ich schlecht gelaunt werde, dann erkennt sie das. Im Vorbeigehen streicht sie mir über den Rücken, verschwindet im Schlafzimmer. Als ich ihr hinterhergehe, da sitzt sie schon auf dem Bett. Du bist erschöpft, flüstert sie und zieht mich zu sich. Kann ich dir etwas Gutes tun? So schauen ihre Augen zu mir herauf. In Gesellschaft einer Lady, las sie mir einmal vor, so leben wir. Und mich bestätigt jeder Kuss darin, dass sie die richtige Freundin ist, dass ich ihr bis ans Ende folge.
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0: Ich liebte mein Leben im Wespennest. Es lag hübsch versteckt in einem Sonnenschirm, den die Besitzerfamilie schon seit Monaten nicht mehr aufgespannt hatte. Eigentlich eine Schande, wenn ihr mich fragt. Denn die Terrasse, auf der der Schirm stand, lag in einem zauberhaften, grünen Garten voll duftender Blumen und Sonnenschein in einer beschaulichen Kleinstadt. Ständig veranstaltete irgendjemand in der Nachbarschaft ein Grillfest oder schleckte Eis. Ein Festmahl, das ich und meine Freunde uns natürlich nie entgehen lassen konnten.
1: Verdammte Viecher, macht euch euer eigenes Essen.
2: Papa, mach, dass sie von meinem Schokoeis weggehen.
0: Bzzzt. Vergiss nicht etwa von der Schokosoße zu versuchen. Die ist köstlich. Meiner Meinung nach hätte unsere Königin sich keinen schöneren Ort für unser Zuhause aussuchen können. Aber auch innerhalb der heimischen Waben gab es nur selten Grund für trübe Gedanken. Fühlte ich mich doch im Kreise der verrücktesten Freunde und liebevollsten Familie der Welt unendlich geborgen und wohl. Und trotzdem zog es mich eines Tages in die weite Welt hinaus. Allerdings war meine erste Reise alles andere als geplant. Aber wie heißt es so schön? Jedes Abenteuer beginnt mit dem ersten Schritt. Und Leben ist das, was passiert, während du andere Pläne machst. Alles begann an einem stürmischen Tag im August. Ich hatte gerade das Nest verlassen, um mir noch einen winzigen Nachschlag vom abendlichen Festmahl zu gönnen, als mich eine besonders starke Böe erfasste. Ich war gefangen in einer dieser furchtbaren Blechdosen der Menschen. Und nicht nur das, sie waren auch noch dabei, mich zu entführen. Mein Herz schlug bis zum Hals. Wie gelähmt musste ich dabei zusehen, wie das große Haus und sein hübscher Garten mit dem Sonnenschirm und mit ihm meine ganze bisherige Welt langsam im Heckfenster verschwanden. Egal wie sehr ich auch jeden Zentimeter nach einem Schlupfloch absuchte, ich konnte einfach keinen Ausweg finden. Panik wuchs in mir, schloss ich doch mit jedem gefahrenen Meter das Zeitfenster, in dem ich bei einer erfolgreichen Flucht den Rückweg noch schaffen könnte. Doch irgendwann gingen meine Kräfte zur Neige. Erschöpft und resigniert überließ ich mich dem Schicksal und setzte mich ans Fenster. Meine Familie würde ich wohl nie wiedersehen.
1: So, wer hat Lust auf Sommer, Sonne und Strand auf Gran Canaria?
2: Ich. Papa, kann ich gleich schwimmen gehen?
1: Nein, Schatz. Wir müssen erst noch in den Flieger und dann in den Shuttlebus. Der bringt uns dann erst zum Strand.
2: Und dann will ich so viel Eis essen.
3: Ach, nur weil es im Hotel Buffet gibt, heißt es noch lange nicht, dass du dich vollstopfen musst. Wenn es dir dann schlecht geht, dann vermiest mir das auch den Urlaub.
0: Urlaub? Gran Canaria? Buffet? Trotz oder vielleicht gerade wegen meiner ausweglosen Situation ließen mich diese Worte aufhorchen. Etwas in meiner Magengegend kribbelte. So etwas hatte ich noch nie gespürt. War das der langsam herannahende Tod, verursacht durch die Strapazen der Entführung? Bei der ersten sich bietenden Gelegenheit fackelte ich nicht lange, sondern ergriff meine Chance und flitzte aus dem Auto. Doch noch nie zuvor hatte Freiheit sich so furchtbar angefühlt. Es war zu viel. Zu laut, zu dreckig, zu grau, zu stinkend. Zu viele Menschen. War ich während der Fahrt gestorben? War das die Hölle?
1: Okay, der Check-in ist in Halle B. Ich glaube, das ist da drüben. Haben alle ihr Gepäck? Reisepässe bereit?
2: Schnuffi hat keinen Pass.
1: Keine Sorge, Kuscheltiere brauchen den nicht.
0: Die Stimmen der Familie waren wie ein Licht in stürmischer Nacht. Ein Anker für mich, an den ich mich in dieser fremden und verwirrenden Situation klammern konnte. Und so beschloss ich, der Familie, die ich bisher eigentlich nur von wenig harmonischen Grillabenden kannte, auf ihrer Reise zu folgen. Was hatte ich jetzt noch groß zu verlieren? Fliegen war großartig. Mein ganzes Leben lang hatte ich mich schon durch die Luft bewegt, Loopings gedreht und die Landschaft unter mir genossen. Doch die Art, wie Menschen die Lüfte eroberten, war noch einmal eine ganz andere Sache. Zunächst einmal war es total entspannt, weil ich meine Flügel ausruhen konnte.
4: Das war schon einmal ein Pluspunkt. Was mich aber wirklich begeisterte, war die Aussicht. Ruhig glitt der Flieger durch ein sonnenbeschienenes Wolkenmeer, das wie löchrige Zuckerwatte über winzigen Häusern und Bäumen lag. Fühlten sich so Menschen, wenn sie auf unser Nest herabsahen? Gedankenverloren ließ ich meinen Blick über das unendliche Weiß schweifen, das sich bis hinter den Horizont zu erstrecken schien. Wie es wohl wäre, dort draußen zu fliegen, sich auf eine der weich aussehenden Wolken zu setzen und mit einem frischen Wind um die Fühler die Aussicht zu genießen?
5: Wir gehen nun in den Landeanflug. Bitte schnallen Sie sich an, bringen Sie Ihre Lehnen in eine aufrechte Position und öffnen Sie die Fensterblenden.
4: Mein Magen sagte mir in die Beine, als das Flugzeug den Weg zurück zum Boden antrat. Diesen Teil mochte ich überhaupt nicht. War das Luft, die ich da atmete? Rein rational musste es so sein, denn sonst wäre dieser erste Atemzug nach der stickigen Luft des Flugzeugs vermutlich auch mein letzter gewesen. Doch noch nie zuvor hatten meine Tracheen eine solche Substanz aufgenommen. Sie war warm und salzig, abgerundet von einem angenehmen Duft nach exotischen, süßen Blüten und irgendwie schwer, dick, feucht. Abseits des Flughafens erstreckte sich eine felsige Landschaft mit verbranntem Gras und einer Vegetation, die mit ihren knubbeligen Baumstämmen und dicken, fleischigen Blättern und Stacheln aussahen wie die Aliens in den Filmen der Menschen, auf die ich manchmal einen Blick durch die Fenster erhascht hatte. In groben Zügen vertraut, doch bei näherer Betrachtung seltsam verfremdet. Aber genau das verstärkte das Kribbeln in meinem Magen und weckte in mir den Wunsch, diese eigenartige Landschaft zu erkunden, mich auf jedes einzelne Blatt zu setzen und einen Schluck Nektar aus jeder Blüte zu kosten. Ich fühlte mich wie im Rausch. Jegliche Angst, jeder Gedanke an Zuhause war vergessen, ja sogar beinahe wie aus meinem Gedächtnis ausgelöscht.
1: Das ist unser Shuttle? Wofür haben wir eigentlich so viel für diese Reise bezahlt? Ich mach 3 Kreuze, wenn diese Klapperkiste es bis zum Hotel schafft.
2: Schau mal, Mami. Da hat jemand mit Kaugummis ein Herz unter den Sitz geklebt. Und da liegen Wasserbomben. Darf ich die mitnehmen und am Strand befüllen?
3: Fass das nicht an. Das sind Wasserbomben für Erwachsene. Ja, genau. Die darf man nicht anfassen als Kind. Da ist Alkohol drin. Und der ist ja böse für Kinder. Das weißt du ja, oder?
2: Ja, aber es war trotzdem lustig, als Oma deswegen auf dem Tisch getanzt hat.
4: Während der Busfahrt zum Hotel klebte ich am Fenster und staunte einfach nur. Wie hatte ich es bis dahin nur in der begrenzten, einfachen Welt meines Gartens aushalten können, wenn unser Planet doch solche Wunder, solche Variationen der Schöpfung und des Lebens bereithielt? Nur wenige Meter neben der Küstenstraße glitzerte das Meer. Bis zu diesem Moment hatte ich nicht gewusst, wie viele Blautöne es auf der Welt oder vielmehr an einem einzigen Ort geben konnte. Ich versuchte sie zu zählen, doch die Wellen zauberten immer wieder neue Muster und Farbmischungen auf das Wasser. Es gab kein Halten mehr. Ich musste ans Meer, musste diese Künstlerin treffen, die mich mit ihrem Farbenspiel so verzauberte, musste alles erkunden und kennenlernen. Also zischte ich vorbei am Busfahrer und den schwitzenden Touristen.
1: Gott, ist das heiß hier. Warum sind eure Koffer so schwer? Wir sind doch nur eine Woche am Strand.
3: Entschuldigung, dass ich gerne kultiviert aussehe beim Abendessen. Dafür braucht es eben 3 Kulturbeutel.
2: Und Schnuffi musste doch alle seine Freunde mit in den Urlaub nehmen. Sonst langweilen sie sich doch daheim.
1: Doch.
4: Je näher ich dem Strand kam, desto schneller begann mein Herz zu schlagen. So als würde mich das Meer rufen, wie ein besonders saftiges Stück Apfelkuchen.
6: Wer zuletzt im Wasser ist, ist langweilig!
7: Aber passt auf, ja? Schwimmt nicht zu weit raus, die Strömung ist sehr stark.
4: Begeistert beobachtete ich, wie die Menschen sich im Wasser vergnügten. Das wollte ich auch versuchen. Und so stürzte ich mich, ohne nachzudenken, in die Fluten. Ein schwerer Fehler. Ich bekam keine Luft. Eisiges Wasser drang in meine Tracheen. Sofort versuchte ich wieder an die Wasseroberfläche zu paddeln, so wie ich es zuvor bei den Kindern gesehen hatte. Doch nichts passierte. Meine Beinchen waren zu klein und zu schwach um auch nur irgendetwas gegen die Masse des Meeres ausrichten zu können. Die Meeresströmungen, die mir zuvor noch wie wunderbare Pinselstriche eines genialen Künstlers erschienen waren, zeigten hier unter der Oberfläche ihr wahres, grausames Gesicht und zerrten mich unablässig tiefer in die Schwärze hinab. Ich wurde herumgerissen und gewirbelt, während helle Flecken vor meinen Augen zu tanzen begannen. Verzweifelt versuchte ich, darauf zuzupaddeln, in der fälschlichen Annahme, es wäre das Sonnenlicht, das sich an der Oberfläche spiegelte. Doch als es immer mehr wurden und meine ohnehin schon schwachen Gliedmaßen endgültig den Dienst versagten, erkannte ich die Ausweglosigkeit meiner Lage. Plötzlich fühlte ich mich unendlich müde. Mein Herzschlag verlangsamte sich. Meine Tracheen, die sich zuvor noch wie brennendes Feuer angefühlt hatten, prickelten nur noch. Dunkelheit kämpfte sich vor und verschlang die Lichtpunkte, einen nach dem anderen. Eigentlich sah das sogar ganz lustig aus. Ich hätte gekichert, doch dafür fehlte mir die Luft. Ich hörte auf, mich gegen die Strömung zu wehren und ließ los.
6: Oje, oje, kleine Wespe, kannst du mich hören?
4: Was?
6: Du bist fast ertrunken, was schreibt dort? Du kannst von Glück reden, dass ich dich rechtzeitig gesehen und aus dem Wasser gefischt habe. Was hast du denn nur dabei gedacht? Wespen konnten doch nicht schwimmen.
4: Mir war schlecht. Meine Tracheen brannten und ein unangenehm salziger Geschmack benetzte meine Fühler. Über mir stand ein riesiges, rötliches Wesen mit glänzendem Panzer und zwei Scheren. Ich weiß auch nicht. Es sah so lustig aus. Das ist mein erster Urlaub und ich...
6: Dios mio, natürlich, sie ist eine Touristin, typisch. Glaube nicht mehr, sie konnten alles, außer ihr Hirn benutzen.
4: Tut mir leid, das werde ich in Zukunft tun. Der Urlaub hier war etwas unerwartet.
6: Was auch immer, bring dich bitte nicht um, während ich hier Rettungsdienst habe, ja? Davor zahlt man mir nicht genug.
4: Obwohl die Krabbe es mir vermutlich nicht geglaubt hätte, befolgte ich ihren Ratschlag und hielt mich daraufhin vom Wasser und allen anderen Gefahren fern. Stattdessen erkundete ich die Gartenanlagen des Hotels und machte mich über die süßen Nachspeisen des Buffets her, wobei ich sorgsam darauf achtete, dass keine elektronische Fliegenklatsche in der Nähe war.
8: Ist das Bienenbrot?
3: Nein, Schatz, das ist eine echte Wespe. Ist das nicht? Husch, weg mit dir, Wespe.
4: Meistens genoss ich aber einfach die warme Sonne und die Meeresbrise und ließ meine Gedanken schweifen. Diese Erholung hatte ich nach dem furchtbaren Erlebnis im Wasser auch mehr als nötig. Bis zum Sonnenuntergang hatte ich nach der Rettung in letzter Sekunde auf einem heißen Stein meine Flügel trocknen und meinen zitternden Körper beruhigen müssen, bevor ich zurück ins Hotel fliegen konnte.
5: Herzlich willkommen im Flug 7987 nach Nürnberg. Mein Name ist Stan und ich bin heute zusammen mit meinen Kollegen für Ihr Wohlbefinden an Bord verantwortlich. Genießen Sie den Flug.
4: Fast eine Woche nach meiner Entführung saß ich wieder am Fenster neben meiner menschlichen Familie und blickte hinaus auf das Wolkenmeer. Was für eine Woche hinter mir lag. Noch nie in meinem Leben hatte ich solche Ängste und Gefahren durchstehen müssen. Aber andererseits hatte ich auch noch nie in meinem Leben so viel Lebensfreude und Spaß verspürt, so viel gelernt und erlebt. Mein gesamtes Leben schien vor mir zu liegen, ungewiss und unbeschrieben wie ein weißes Blatt Papier. Wohin mich meine nächsten Flügelschläge wohl tragen würden? Zunächst einmal nach Hause, das war klar. Irgendwann waren schließlich doch das Heimweh und die Sehnsucht nach Freunden und Familie zurückgekommen. Aber dann? Das galt es herauszufinden. Doch ich war mir sicher, ich würde das Beste daraus machen.
9: Das war Die kleine Wespe im Urlaub. Ein Hörspiel von Leonie Berndt.
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1: Wir fordern Gerechtigkeit für Menschen Norden! Wir fordern Gerechtigkeit für Menschen Norden!
2: In dem kleinen sächsischen Dorf Klein-Albertshain herrscht seit Tagen großer Andrang. Vor dem Anwesen des berühmten Autors Micha Köhler hat sich eine Gruppe von etwa 40 Menschen versammelt, die rund um die Uhr in Sprechchören skandiert. Köhler schreibt seit Jahren die beliebten Geschichten rund um die fiktive englische Grafschaft Francisshire, die den Hörerinnen und Hörern des Lauschangriffs bekannt sein dürften. Wir haben nachgefragt, warum sie vor Ort Gerechtigkeit für Rachel fordern.
3: Wir wollen Herrn Köhler dazu bewegen, uns endlich mehr über unsere Lieblingsfigur zu erzählen.
4: Yeah, Rachel!
3: Wissen Sie, es geht einfach nicht, dass er eine Figur einführt, die so viel Potenzial hat, aber einfach nichts mit ihr anfängt.
2: Über den Unmut der Fans sprachen wir mit dem renommierten Literaturwissenschaftler Herbert von Stegbringer, der sich seit Jahren mit den Francisshire Geschichten von Köhler befasst.
5: Ja, der Stein des Anstoßes ist ganz klar das Weihnachtsspecial aus dem Jahr 2019, in dem Köhler uns erstmals die Familie seines Kriminalinspektors Conway Norton vorstellte. Zum einen ist da seine Frau Rebecca, sein Sohn Aaron, der seinen eigenen kleinen Handlungsstrang abbekommt, und dann eben seine Tochter Rachel, der wir aber eben nur ganz am Rande begegnen.
6: Sind die Kinder da?
7: Nein, Aaron ist noch bei der Krippenspielprobe und Rachel, keine Ahnung, bei irgendeiner Freundin.
8: Kaffee oder Tee?
7: Na kommt, setzt euch. Es wird Zeit für den Pudding. Rachel?
9: Ich komm ja schon.
8: Junge, das war spitze.
6: Danke, Grandma.
9: Da hat aber jemand seinen Ärger gut kanalisiert.
6: Das nennt man Method Acting, Schwesterherz.
9: Method Acting?
2: Einem Teil der Fangemeinde von Köhlers Friendstasher Universum reicht das keineswegs aus. Direkt nach der Ausstrahlung des Weihnachtsspecials im Dezember 2019 forderten mehrere Fans auf Twitter, dass Rachel Norton eine eigene Serie bekommen sollte. Köhler ist der Forderung bis heute nicht nachgekommen. Seitdem trendet in regelmäßigen Abständen der Hashtag Justice for Rachel auf sämtlichen Plattformen. Auf der Social-Media-Plattform Reddit ist die Rachel Norton-Community besonders stark vertreten. In einem eigenen Subreddit werden Unmengen an Fanfiction über Rachel gesammelt.
10: Rachel wird von der Polizei als Consultant in unlösbaren Fällen eingesetzt, muss das aber vor ihrem Vater geheim halten, weil das seine Autorität in der Kripo untergraben würde.
11: Rachel wandert nach Singapur aus, lässt eine Geschlechtsumwandlung durchführen und arbeitet als Top-Hitman für das Kartell.
12: Rachel entführt einen Heißluftballon und kittet auf dem Flug nach Kefalonia die Beziehung eines Elternpaars zu ihrer rebellischen Tochter.
13: Rachel wird Richterin am obersten Gerichtshof. Hashtag Rachel for Justice.
14: Rachel baut im Keller der Nortons Cannabis an. Aber ein Lüftungsschacht ist undicht. Um den Hanfgeruch zu überdecken, bäckt sie gleichzeitig Unmengen an Keksen.
2: Der Autor selbst hält wenig von diesen Schreibversuchen seiner Fans.
15: Ja, wissen Sie, ich weiß einfach nicht, was das soll. Warum können die nicht einfach akzeptieren, dass das bloß eine Nebenfigur ist?
2: Was viele nicht wissen, Micha Köhler ist das Pseudonym des ehemaligen Brigadegenerals John Thistlewick Thunthwaite, der sich in den letzten Jahren zum Top-Autor sonniger, doch anspruchsvoller Kriminalgeschichten entwickelt hat. Wegen seiner großen Bekanntheit in England hat er sich einen Landsitz im Erzgebirge zugelegt. Doch, wie man hört, kann er auch hier nicht seinen Fans entkommen. Wir sprechen mit ihm am Tor seines Anwesens, als er sich nach 4 Tagen der Belagerung seinen Fans zeigt.
15: You know, ich hab's hier mit einem Universum von über 120 Charakteren zu tun. Da kann man bei aller Liebe nicht erwarten, dass jeder von denen eine ausformulierte Biography hat. Zum Beispiel hat mich auch noch nie jemand gefragt, was Mrs. Arkwright so macht, wenn sie nicht im Gemischwarenladen verkauft. Oder was mit Sergeant Avalovos Tante Precious los ist.
16: Tante Precious! Yeah!
1: Wir wollen Tante Precious! Wir wollen Tante Precious!
15: Gott, help me. Manchmal denkt man sich einfach Figuren aus, die es dann in dieser Welt gibt, aber das heißt noch lange nicht, dass sie auch für die Handlung von Bedeutung sind. You know, ich wollte, dass Conway Norton ein Familienmensch mit Frau und 2 Kindern und einem toten Liebhaber ist. Was die Kinder betrifft, in den bisherigen Geschichten hatten die einfach keine zentrale Rolle. Was ja nicht heißt, dass ich das in Zukunft nicht ändern kann.
2: Mit dieser Aussage gelang es Köhler zeitweise, seine Fans zu besänftigen. Allerdings erwähnte er auch, dass seine Lektorin ihm ursprünglich empfohlen hatte, Rachels Figur ganz zu streichen. Die Empörung war daraufhin so groß, dass im Internet ein umfassendes Boykott gegen den Walvis Verlag ausgerufen wurde, in dem Köhlers Werke erscheinen. Der Kampf um Gerechtigkeit für Rachel Norton, scheint es, geht in die nächste Runde.
16: Das war der Rachel Norton Fanclub, ein Hörspiel von Micha Köhler.
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1: Karl. Karl, auch wenn du dich versteckst. Ich weiß, was du getan hast. Ich gehöre zu dir. Ich bin du.
2: Fuck. Da ist er schon wieder. Und ich? Wo zum Teufel bin ich? Es ist ekelhaft. Alles voller Müll, voller Flaschen. Der Rauch steht noch kalt und blau im Raum. Eine Party? Ach, was weiß ich. Ich muss raus, ich brauche Luft. Ich muss hier weg. Dieser Irre zerfrisst meine Gedanken, jagt mich schon in meinen Träumen. Ich bin du, was soll das heißen und was soll ich getan haben? Keine Ahnung. Er soll mich gefälligst in Ruhe lassen. Ich will nach Hause. Es ist trüb. Das alles kotzt mich an. Oh, fuck! Das war knapp. An einem Donnerstagnachmittag vor die Hunde gehen? Noch nicht. Leider nicht. Und dann taucht er schon wieder auf. Sitzt in einem Auto und glotzt mich an. Ey, was willst du von mir? Geh weg!
1: So einfach geht das nicht. Du musst dich schon selbst von mir befreien.
2: Jetzt sieht er mich entgeistert an. Vielleicht, weil ich ihn entgeistert ansehe? Und was hat er für eine kleine Narbe am Kinn? Ich habe ja eine ganz ähnliche.
1: Du trägst Schuld,
2: sagt er. Dann ist er weg. Ich bekomme Panik. Wieso? Keine Ahnung. Ich habe mir doch nichts vorzuwerfen. Hab doch nichts gemacht. Schuld ist ein hartes Wort. Jeder hat doch seine kleinen Sünden. Aber Schuld? Bin ich schuldig? Oh Mann. Ich laufe durch den kleinen Park mitten in der Stadt. Hier waren wir früher oft, als ich noch ein Kind war. Er meint doch nicht etwa, was kann ich denn dafür? Meine Gedanken bringen mich noch um.
3: Hey, Entschuldigung, hast du vielleicht ein bisschen Kleingeld für eine Obdachlose?
2: Was will denn jetzt die Pennerin von mir? Was? Nee.
3: Ich hab heute noch nichts gegessen und hab übelst Hunger.
2: Was? Nee, verpiss dich.
3: Ich hab doch nur gefragt, was ist denn los bei dir?
2: Ich hab gesagt nein.
3: Und dein Lächeln hast du auch nicht übrig, oder? Arschloch.
2: Meine Mutter meinte auch immer, man soll Pennern nichts geben. Die versaufen das eh nur. Warum hab ich dieselben Ansichten wie meine Mutter? Aus schlechtem Gewissen? Immerhin sehe ich ihn nicht mehr. Und wie ich durch die Straßen laufe und nachdenke, steht er auf einmal wieder neben mir und blickt genauso gedankenversunken in ein Schaufenster wie ich. Jetzt mustert er mich. Mit seinen grauen Augen. Mausgrau die Augen. Mausgrau? Komisch. Genau wie meine Mutter meine Augenfarbe immer nannte.
1: Ja, Schuld. Du hast dich schuldig gemacht, weil du immer nur an dich denkst.
2: Was geht es dich an?
1: Ich gehöre zu dir.
2: Und er grinst mich an. Was soll der Scheiß? Ich beginne zu rennen.

0: Dieser Geisteskranke. Woher will er wissen, was ich wem schuldig bin? Sie wäre auch so gestorben. Sichere Diagnose. Was bildet dieser Spinner sich ein, darüber zu urteilen? Oder war ich wirklich nicht da? Zu ignorant für die letzte Ehre?
1: Karl? Hey, Karl!
0: Was? Toll, was will die denn jetzt von mir?
1: Karl!
0: Julia! Hi!
1: Na, wie geht's? Was machst du hier?
0: Mir geht's... Naja, sorry, ich hab's ein bisschen eilig.
1: Siehst ein bisschen verwirrt aus. Alles gut bei dir?
0: Ja, ich muss jetzt weiter.
1: Hä? Wo schaust du denn hin? Suchst du was?
0: Bitte lass mich in Ruhe. Nee, pass auf, ich fühle mich gerade nicht so gut. Ich muss nach Hause. Wir sehen uns.
1: Och Mann, Karl, was ist das denn? Mit mir kannst du doch reden.
0: Tut mir leid.
1: Hä?
0: Für so eine belanglose Scheiße habe ich keine Zeit.

0: Jetzt komme ich zum Ärztehaus und muss stehen bleiben. Wie oft ich hier schon gestanden habe. Und mein treuer Begleiter? Er sieht mich aus dem großen Schild heraus an. Allgemeinmediziner, Augenarzt, Radiologie. Wie er sich jetzt arrogant durch die Haare fährt. Meine Mutter würde jetzt sagen, schneid dir die Haare, dann musst du nicht andauernd durchfahren. Ich habe da keinen Bock mehr drauf. Ich zünd mir eine Kippe an. Er tut dasselbe und wir rauchen zusammen. Auge in Auge, Zug um Zug.
1: Wovor hast du Angst?
0: Fragt er. Ich weiß es nicht, sage ich. Vor dir?
1: Du hast Angst, weil du nicht da warst.
0: Dann ist er weg. In einem Augenblick verschwunden. Ich will nach Hause. Ich bin müde, mein Kopf tut weh. Ich kann das alles nicht mehr.

0: und ich laufe das letzte Stück durch die Straßen. Es beginnt zu regnen, aber alles bleibt, wie es ist.
1: Beeil dich. Ich erwarte dich schon.
0: Oh Mann. Ich glaube, ich drehe durch.

0: Endlich zu Hause. Für mich. Die Welt aussperren.
1: Ich glaube, wir müssen reden.
0: Jetzt ist er in meinem Spiegel. Tun wir das denn nicht schon?
1: Wir müssen richtig reden.
2: Nein! Ich will nicht! Hau ab!
1: Das bringt dir jetzt auch nichts mehr. Ich hab dir doch schon gesagt, ich gehöre zu dir.
0: Da kommen mir auf einmal die Tränen ins Gesicht. Ich weiß nicht woher. Oder doch? Doch, ich weiß es. Es tut mir leid.
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0: Wie stellen die sich denn sowas vor?
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0: Wer kommt denn? Wer kommt denn? Frage ich mich. Wer kommt denn?

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1: Heute ist eine Menge bei uns in der Kanalisation los. Einmal im Monat treffen sich Freunde, Bekannte und die ganze Familie zur feierlichen Clansitzung. Man nagt am Resteessen, Probleme werden besprochen und es wird die Gelegenheit genutzt, um den zusammengeklauten Schnaps mit allen zu teilen. Ja, auch Ratten trinken ab und zu ein. Meine Familie bedeutet mir die Welt. Der Einzige, der mir mein Leben etwas schwer macht, ist mein Bruder Nick. Er fühlt sich überlegen, weil er ein Jahr älter ist. Wenn wir miteinander rangeln, habe ich keine Chance. Dafür habe ich aber mehr im Kopf.
2: Na, kleine Gartenratte, bist du wieder am Träumen?
1: Mama hat gesagt, du sollst nicht mehr so mit mir reden.
2: Mama ist erstens nicht hier und zweitens lasse ich mir von ihr nicht sagen, wie ich mit dir umzuspringen habe.
1: Hast du das gehört?
2: Ah, du hast bestimmt wieder Wahnvorstellungen. Wundert mich bei dir nicht. Wo gehst du hin? Der klare Tag gleich, wir müssen dabei sein.
1: Ich sehe nach, was da oben los ist.
2: Theo, warte, ich komm mit.
3: Boah, ey, mach jetzt hin. Ich will heute noch nach Hause.
4: Ey, dann mach du halt auch mal was, anstatt immer nur dumme Sprüche zu klopfen.
1: Was meinst du, was die vorhaben?
2: Mir doch egal. Was kümmert's dich?
3: So, das wird ihnen den Rest geben.
4: Hoffentlich. Ey, die Anwohner liegen mir schon seit Tagen in den Ohren.
5: Wir haben schon wieder Ratten. Die Straße ist voll mit den Biestern. Muss man ihnen jetzt auch noch ihren Job erklären?
4: Ey, und dann werden die auch noch zynisch, weißt du? Wenn man sie drauf anspricht, sagen die... pass auf, hier, neulich hat eine gesagt... Nein, wir haben kein Problem mit dem Ratten, ganz im Gegenteil. Jeden Morgen begrüßt mich eine Ratte vor meiner Haustür und wir gehen gemeinsam zum Bäcker und frühstücken anschließend gemeinsam. Wirklich, ich kann es nicht mehr hören.
1: Nick, was meinen die mit ihnen den Rest geben?
2: Ich weiß es nicht, Theo. Nerv mich nicht. Komm, wir gehen zurück. Das Kanaltreffen geht bald los.
1: Was machen die an unserem Gully?
2: Theo, ich habe jetzt echt die Schnauze voll.
1: Siehst du das? Was ist das